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19: Ich bin Yves Simon. Nicht nur bei uns ist es zu trocken, auch in Mittelamerika fährt der Panama-Kanal wegen dem zu niedrigen Pegel und zu wenig Regen den Verkehr runter. Ab September werden die buchbaren Durchfahrten schrittweise von 36 auf 32 Schiffe pro Tag reduziert. Hintergrund sind deutlich niedrigere Niederschläge und das Klimaphänomen El Niño. Jeder Schleusenvorgang lässt nämlich wertvolles Süßwasser ins Meer abfließen und das wird anderweitig gebraucht. Für Kinder im Alter zwischen 9 und 10 Jahren in Deutschland ist eine neue U-Untersuchung geplant. Das hat der gemeinsame Bundesausschuss beschlossen, der festlegt, welche Leistungen die gesetzlichen Krankenkasse übernimmt. Bisher gibt es regelmäßige U-Untersuchungen für Kinder bis einschließlich 5 Jahre. Claudia Wächter berichtet.
20: U10 heißt der neue Check-up und bei dem sollen sich Ärzte vor allem auf mögliches Übergewicht konzentrieren, wie viel sich die Kids bewegen, ob es psychische Auffälligkeiten gibt und wie lange sie am Handy oder Tablet hängen. Stichwort Dauerscrollen führt oft zu Konzentrationsproblemen.
19: Der UN-Sicherheitsrat startet heute die 2. Probeabstimmung zur Nachfolge von Generalsekretär Antonio Guterres. In einer ersten Runde lag die frühere kostarikanische Vizepräsidentin Greenspan laut Diplomatenkreisen vorn. Insgesamt bewerben sich 7 Kandidatinnen und Kandidaten. Bevor es zur offiziellen Wahl kommt, testen die Mitglieder in dieser informellen Abstimmung, wie die Vetomächte USA, China, Russland, Frankreich und Großbritannien reagieren. Der SC Freiburg hat einen wichtigen Schritt in Richtung Ligaphase der Conference League gemacht. Der Fußball-Bundesligist hat sich im Playoff-Hinspiel mit 3:1 beim schottischen Vertreter Motherwell FC durchgesetzt. Nächste Woche Donnerstag können die Breisgauer zu Hause den Einzug in die Ligaphase dann perfekt machen.
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21: Tiefstemperaturen zwischen 15 und 11 Grad. Heute im Laufe des Tages zunächst freundlich, später mehr Wolken, eventuell auch Regen bis 25 Grad und morgen wechselnd bewölkt, zum Teil Gewitter und Regen, nachmittags dann trockener bis 20 Grad.
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1: 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Schönes Wochenende.

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4: Ich bin Yves Simon. So langsam geht's Richtung Herbst und die Gasspeicher sind momentan nur zur Hälfte gefüllt. Das Bundeswirtschaftsministerium glaubt trotzdem nicht an eine Mangellage. Claudia Wächter berichtet.
5: Entscheidend sind ja nicht nur die Speicher, betont das Ministerium. Gas komme auch über Pipelines aus Norwegen, anderen EU-Ländern und den LNG-Terminals. Außerdem, eine angespannte Marktlage sei noch keine Versorgungskrise. Aber man werde sich kümmern, falls nötig. Verbraucherschützer haben aber bereits vor steigenden Gaspreisen gewarnt. Und auch die Linke mahnt, die Wirtschaftsministerin müsse endlich aktiv werden.
4: Statt in Chicago ist die Reise für 358 Lufthansa-Passagiere in Frankfurt zu Ende gewesen, dem Startpunkt der Reise. Der Jumbo vom Typ Boeing 747-8 hatte allerdings keine technischen Probleme, sondern ein Fluggast hatte einen medizinischen Notfall erlitten in der Luft. Der Flieger musste also schnell auf den Boden und ist dann in Glasgow gelandet, weil die Crew durch die lange Bodenzeit in Schottland allerdings ihre Dienstzeiten überschritten hatte, ist Flug LH-430 dann umgedreht und wieder nach Frankfurt zurückgekehrt. Die Passagiere wurden dann umgebucht. Tesla bringt seinen Elektrosattelschlepper Semi auch nach Europa und will ihn auf der IAA Nutzfahrzeuge in Hannover Mitte September vorstellen. Details und technische Daten vor allem. Der E-Laster ist eigentlich schon seit 2017 auf dem Markt, allerdings nur in den USA. Pepsi fährt ihn zum Beispiel schon. Im DFB-Pokal startet heute Abend die erste Runde. Los geht's erstmal mit 4 Partien. Eintracht Frankfurt startet um 18 Uhr beim SC St. Tönis aus der Oberliga Niederrhein. Zeitgleich muss Karlsruhe zu Preußen Münster und Kaiserslautern trifft auswärts auf Waldhof Mannheim. Rostock und Stuttgart spielen dann um 20.45 Uhr gegeneinander.
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6: Tiefstemperaturen zwischen 15 und 11 Grad. Heute im Laufe des Tages zunächst freundlich, später mehr Wolken, eventuell auch Regen bis 25 Grad und morgen wechselnd bewölkt, zum Teil Gewitter und Regen, nachmittags dann trockener bis 20 Grad.
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16: Ich bin Yves Simon. Guten Morgen. Der Deutsche Städtetag spricht sich für den Umbau der Pflegeversicherung zu einer Vollversicherung aus. So würden Menschen, die ihr Leben lang hart gearbeitet haben, nicht mehr wegen der Pflegekosten in die Sozialhilfe fallen, heißt es. Für uns berichtet David Riemer.
17: Für die kommunalen Haushalte wäre eine solche Umstellung eine jährliche Entlastung in Milliardenhöhe. Der Städtetag fordert außerdem einen Deckel für die Eigenanteile von Heimbewohnern, der je nach Einkommen höher oder niedriger ausfallen könnte. Grund für den Vorstoß ist auch die zunehmende finanzielle Überlastung der Städte und Gemeinden. Diese müssen einspringen, wenn Senioren die Heimplätze nicht mehr selbst bezahlen können.
16: Eine neue Studie warnt, durch den Klimawandel könnte sich die von Waldbränden betroffene Fläche bei uns in Europa sogar verdreifachen. Der momentane Sommer mit vielen und extrem großen Bränden in Ländern wie Frankreich, Spanien und Griechenland gilt als Vorgeschmack auf das, was uns öfter bevorstehen könnte. Auch für Deutschland rechnen die Forscher mit mehr Wald- und Flächenbränden, je nachdem, wie stark sich das Klima weiter aufheizt. In Argentinien ist jetzt der Prozess um den Tod von Fußballlegende Diego Maradona erstmal gestoppt worden. Offensichtlich sind hier Nierentests vertauscht worden. Laut Verteidigung stammen die vorgelegten Ergebnisse nicht von Maradona selbst, sondern von seinem gleichnamigen Vater. Der war schon 2015 gestorben. Seit April stehen 7 medizinische Fachkräfte vor Gericht. Ihnen wird grobe Nachlässigkeit bei der Behandlung des Idols vorgeworfen. Heute startet der DFB-Pokal mit der ersten Runde und 4 Teams treten am Abend direkt an. Der FC Augsburg ist zwar erst morgen dran, in Cottbus will man aber nichts dem Zufall überlassen. Trainer Manuel Baum hat deswegen sich mal was ganz Besonderes einfallen lassen fürs Training. Er denkt sogar an den Lärmpegel der Energiefans im Stadion der Freundschaft. Er hat deswegen beim Training mitten auf dem Rasen einen XXL-Lautsprecher aufstellen lassen, um den Hexenkessel zu simulieren. Da sind dann Cottbuser Fangesänge eingespielt worden.
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19: Ja, einen wunderschönen Freitagmorgen, heute der 21. August. Das Wetter wird ziemlich sommerlich, kann man nicht anders sagen, also zumindest was die Temperaturen angeht. 25, 26 Grad in der Spitze sind drin, in den Bergen ist ein bisschen frischer. Es ist allerdings nicht komplett schön, wir haben eine Niederschlagswahrscheinlichkeit zwischen 60-80%. Das heißt, es wird heute immer mal Regen oder auch ein Gewitter geben. Teilweise ist auch ziemlich viel Wind wieder mit dabei örtlich. Hier und da schiebt sich aber auch die Sonne durch, also ein sommerlicher, wechselhafter Tag. Das Wochenende, das wird dann ein bisschen kühler, gerade morgen zum Samstag, doch recht unbeständig. Die Temperaturen gehen deutlich zurück, so maximal 20 Grad morgen wahrscheinlich und es kann auch immer mal Schauer geben, aber auch morgen sind Auflockerungen mit dabei. Am Sonntag wird das Wetter sehr schön, da gibt es ziemlich viel Sonnenschein, allerdings ist es auch nicht ganz so warm, so 20, 21 Grad, aber es bleibt trocken am Sonntag. Also wie gesagt, das Wetter wird ziemlich nett. Zum Sonntag hin, wir schauen zu den Straßen, da geht es aktuell noch entspannt zu. Es dürfte soweit rollen, wenn Sie aber doch schon irgendwas haben, was stört oder es blitzt vielleicht sogar schon, dann haben wir eine kostenlose Nummer, die Sie gerne anrufen können. 03 mal 800 und die 4. Vielen Dank.
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19: Ja, der hat sich gedacht, Mensch, er heiratet mal. Die sind also nicht da, die sind an der Ostsee. Deshalb machen wir es uns heute alleine mal so ein kleines bisschen schön. Wünschen Ihnen jetzt erstmal einen guten Start in diesen Freitag, 21. August heute. Kommen Sie gut rein, guten Morgen.
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Shakira und Burna Boy. Die.

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1: Alles in Christus erneuern, das war der Wahlspruch von Papst Pius X. Er hatte das Amt von 1903 bis 1914 inne, also in einer Zeit großer Veränderungen. Die Gesellschaft wandelte sich, vieles wurde moderner, der Erste Weltkrieg stand bevor. Die Kirche stand damals vor großen Herausforderungen. Und gerade in dieser Zeit wollte Pius, dass Christus wieder stärker in die Mitte des eigenen Lebens rückt. Er förderte die Eucharistie, die Kommunion bei den Kindern. Sein Standpunkt? Der Glaube gehört in den Alltag und er braucht eine Mitte. Wir können zwar vieles planen, organisieren und verändern, aber ohne Christus kann es passieren, dass wir die Orientierung verlieren. Sein Wirken zeigt uns auch, dass Neues nicht bedeutet, immer Altes abzuschaffen. Erneuerung heißt auch, sich auf das Wesentliche zu konzentrieren. Und manchmal reicht es auch, etwas Vergessenes wieder neu zu entdecken. Etwas, was uns schon geschenkt wurde. Die Eucharistie, die Gemeinschaft und die Nähe zu Gott. Wir können zwar nicht die ganze Welt verändern, aber wir können zu alten Werten zurückkehren und zu Erkenntnissen, die wir schon einmal erlangt haben. Etwa, dass zwei große Weltkriege uns keinen Schritt vorangebracht haben. Papst Pius bemühte sich damals um innerkirchliche Reformen, um die katholische Kirche im Kampf gegen die Einflüsse der Moderne zu stärken. Fazit: Alles ist schon da und muss nur ab und zu mal erneuert werden, um sich gegen Veränderungen, die uns nicht gut tun, zu wappnen. Die katholische Kirche gedenkt heute Papst Pius X.
0: 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Ein Service der katholischen Kirche in Sachsen.

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1: mit Tina Wojnowski. Im Landgericht wird ab heute gegen zwei Spielautomatenbetreiber verhandelt. Die beiden Angeklagten Türken, 47 und 53 Jahre alt, sollen seit 2014 insgesamt 2 Millionen Euro zu wenig Steuern gezahlt haben. Das Rathaus will das Ehrenamt trotz knapper Kassen weiter stark fördern und die Zahl der Ehrenamtler mittelfristig von 125 auf 150.000 Menschen steigern. In Sachsen ist die Weinlese offiziell gestartet. Auf Weingütern wie Schloss Backerbad und Porschwitz ernten die Winzer derzeit als erstes den Goldriesling. Die Heizsaison steht vor der Tür und die Gasspeicher sind in diesem Jahr nur halb gefüllt. Doch das Bundeswirtschaftsministerium erwartet keine Gasmangellage im kommenden Winter. Und heute startet der DFB-Pokal. Eintracht Frankfurt spielt beim Oberligisten Tönnies, Karlsruhe bei Preußen Münster und Kaiserslautern bei Waldhof Mannheim. Später trifft Rostock auf Stuttgart.
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3: Ja, durch den Freitag geht's heute schon sommerlich, zumindest wenn man die Temperaturen anschaut. Also so 25, 26 Grad in der Spitze sind drin. Allerdings haben wir es recht wechselhaft und wir müssen teils auch mit Gewittern und hier und da auch kräftigen Schauern rechnen. Also Niederschlagswahrscheinlichkeit heute bei bis zu 80%. Aber immerhin auch maximal 5 Sonnenstunden. Also hier und da ist es auch mal ein bisschen nett. Das Wochenende ist zweigeteilt. Morgen der Samstag eher wechselhaft mit ein paar mehr Wolken und teilweise auch Regen. Der Sonntag soll sehr schön werden. Da soll es viel Sonne geben. Allerdings wird es nicht ganz so warm. Am Sonntag haben wir so 20, 21 Grad. Wir schauen zu den Straßen. Ja, da sehen wir ja noch nicht allzu viel. Also es dürfte eigentlich so weit rollen im Moment. Wenn Sie aber doch schon was haben für uns, vielleicht klemmt es schon irgendwo oder Sie haben sogar schon einen Blitzer, dann rufen Sie gerne durch. 03x800 und die 4 ist die Nummer oder Sie können uns auch eine WhatsApp schicken. Die Nummer dafür gibt's im Netz bei uns.
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3: Guten Start.
4: Dankeschön.
3: Ja, es ist Freitag, es ist der 21. August. Der André, wahrscheinlich liegen sie jetzt noch im Bett. Die heiraten nämlich am Wochenende und das machen sie nicht hier in Sachsen, sondern die sind an die Ostsee gefahren. Und insofern sind wir heute Morgen mal so ein bisschen kleinere Besetzung, aber kriegen wir irgendwie schon hin. Wir wünschen Ihnen also einen guten Start in diesen Freitag. Kommen Sie gut rein, guten Morgen.
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2: Ja, es geht sommerlich heute durch den Freitag. Wir kriegen Temperaturen bis zu 26 Grad maximal. Allerdings haben wir auch ein recht hohes Schauer- und Gewitterrisiko mit drin. Also es kann heute teilweise ziemlich rumsen. Morgen, der Samstag, wird auch eher wechselhaft mit recht vielen Wolken, teilweise auch Regen. Am Sonntag soll es sehr schön werden. Da gibt es viel Sonne und Temperaturen bis zu 21 Grad. Auf den Straßen ist es im Moment noch recht entspannt. Wenn Sie aber doch schon eine Meldung haben für uns, dann melden Sie sich einfach. Die Nummer ist kostenlos, wie Sie es kennen. 03x800 und die 4. Vielen Dank.
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3: Mit Tina Warnowski. Guten Morgen. Heute Nachmittag soll die Harcourtstraße am Bundesverwaltungsgericht endlich wieder freigegeben werden. 2 Wochen später als geplant. 3 Monate lang sind Wasserleitungen und Fahrbahn erneuert worden. Eine Überraschung gibt's allerdings. Die Zahl der Autofahrspuren in dem stauanfälligen Bereich ist von 4 auf 2 reduziert worden. Dafür wurden in beide Richtungen Fahrstreifen für Radfahrer markiert, um den Abschnitt sicherer zu machen. Nach der Premiere im letzten Jahr öffnet heute Europas größte Rollschuhbahn auf dem Augustusplatz. Neben dem Rollschuhfahren können sich die Leipziger auch auf ein buntes Programm, DJs, Essen und den 75 Meter hohen Aussichtsturm Look freuen. Veranstalter Arnold Bergmann.
4: Es werden 4 Gondeln sein mit jeweils 20 Personen. Es fahren immer 2 Gondeln hoch, 2 runter. Die Gondeln drehen sich um 360 Grad und werden sprachlich unterhalten, um die Stadtführung sozusagen zu zeigen. Dann sagen die, hier steht die Oper, da steht das Gewandhaus, da ist das Stadion und so weiter.
3: Die Rollschuhbahn hat bis Mitte September geöffnet, täglich von 11 bis 22 Uhr. Die sächsische Wohnungswirtschaft fordert von der Bundesregierung weniger Bürokratie und mehr Verlässlichkeit. Und zwar, wenn es um Energiegesetze geht. Aktuell wurde über Nacht eine Förderung gestrichen, die für Sachsen sehr gut funktioniert hat, sagt Alexander Müller vom Verband der Wohnungswirtschaft Sachsen.
5: Dort wurden Gebäudesanierungen gefördert, die klimatechnisch was bringen. Jetzt ist umgestellt worden von dieser recht breiten Förderung auf nur noch Leuchttürme, die gefördert werden. Gebäude, die der breiten Masse, die wir hier in Sachsen haben, auch im ländlichen Raum, nichts mehr nützt.
3: Der Deutsche Städtetag spricht sich für den Umbau der Pflegeversicherung zu einer Vollversicherung aus. So würden Menschen, die ihr Leben lang hart gearbeitet haben, nicht mehr wegen der Pflegekosten in die Sozialhilfe fallen, heißt es. Für die kommunalen Haushalte wäre eine solche Umstellung eine jährliche Entlastung in Milliardenhöhe. In Argentinien ist der Prozess um den Tod von Fußballlegende Diego Maradona vorerst gestoppt worden. Offenbar wurden Nierentests vertauscht. Seit April stehen 7 medizinische Fachkräfte vor Gericht. Ihnen wird grobe Nachlässigkeit bei der Behandlung des Idols vorgeworfen.
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6: Ja, wir starten heute erstmal recht freundlich in diesen Freitag. Allerdings im Laufe des Tages kommen Wolken reingezogen. Wir müssen dann später mit Schauern und Gewittern rechnen. Müssen wir mal gucken. Teilweise kann das auch recht kräftig ausfallen. Wird nicht überall passieren, aber es kann. Die Temperaturen werden doch recht sommerlich. So 25, 26 Grad sind drin. In den höheren Lagen im Erzgebirge bleibt es natürlich deutlich kühler. Morgen am Samstag ist es nicht ganz so schön. Da haben wir ziemlich viele Wolken mit dabei. Da kann es immer mal Schauer geben. Knapp 20 Grad, also mehr ist morgen dann auch nicht drin. Der Sonntag soll sehr schön werden, da erwarten wir viel Sonnenschein. Die Werte bleiben aber in etwa gleich, aber wie gesagt, es wird einfach der schönere Tag. So, wir schauen zu den Straßen, da geht es im Moment noch recht entspannt zu. Es dürfte soweit rollen. Wenn doch schon irgendwo was stört, melden Sie sich gerne bei uns, wir sagen es dann weiter. Die Nummer dafür ist kostenlos, 03x800 und die 4, danke.
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6: Ja, so viele sind wir ja heute gar nicht. André ist nicht da. Übers Wochenende sind die nämlich an der Ostsee. Da wird geheiratet. Schicken wir jetzt schon mal liebe Grüße, wobei wahrscheinlich schlafen jetzt alle noch. Ist dann erst heute Vormittag, wo es dann wirklich ernst wird. Wir machen uns hier trotzdem einen schönen Freitag und wünschen Ihnen einen guten Start ja, in den Tag. Also guten Morgen.
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1: Ja, und die widmen wir heute mal allen Triathlon-Fans in und um Leipzig. Die kommen übermorgen, also am Sonntag, nämlich voll und ganz auf ihre Kosten. Egal ob als Zuschauer oder Teilnehmer. In Leipzig findet erstmals der Ironman 70.3 statt. Autofahrer müssen deshalb mit einigen Behinderungen rechnen. Ebenfalls am Sonntag gibt es auch den Muldental-Triathlon in Grimma. Auch hier wird fleißig geschwommen, geradelt und gerannt. Wir wünschen allen ganz viel Freude und viel Erfolg.
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0: Achso, ich muss was sagen. Es ist Freitag, der 21. August. Ich habe mich gerade so gefreut. Jungs, kommt die Mäuse tanzen auf dem Tisch, weil die Katze ist nicht da. Also, unser André ist ja jetzt gerade an der Ostsee mit unserer Miri, weil die haben was vor an diesem Wochenende. Die wollen Ja sagen. Und deshalb sind wir heute quasi mal so ein bisschen, was denn?
1: Schön umschrieben.
0: Naja, ja, es wird geheiratet. Was soll ich denn da anders sagen? Und deshalb sind wir heute quasi mal in einer besonderen Besetzung. Unser Tim ist mit im Studio.
1: Guten Morgen, hallo.
0: Und unser Yoshi ist jetzt auch mit da.
2: Ja, hallo, guten Morgen, Yoshi. Hallo.
0: Eigentlich ja jetzt immer die Zeit für die Kaffeefrage. Also quasi Team André gegen, also ich. Und wir haben jetzt gerade überlegt, wie machen wir das? Wie können wir das? Insofern geht eigentlich gar nicht,
1: schwierig,
0: oder? Müssen wir weglassen heute.
1: Ja.
0: Aber wir könnten zum Beispiel mal, weil wahrscheinlich fragen Sie sich jetzt, was haben wir denn eigentlich davon? Warum erzählen die uns das? Wir könnten zum Beispiel mal über den Sonntag reden. 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Mhm. Das macht unser Kollege Matthias Zilch. 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Eine dreitägige Event-Busreise mit E-Teams geht's nach Hamburg. Es geht zum König der Löwen und Sie können sich Hamburg anschauen und da schließt sich jetzt wieder der Kreis zu unserem Tim. Tim ist ja ursprünglich mal Hamburger gewesen, also mittlerweile ja eingesächselt quasi. Ja. Wie lange bist du schon bei uns in Sachsen?
3: Ich bin seit 2005, Ende 2005, das sind auch schon wieder
1: 20 Jahre.
3: Oh, das ist ja verrückt, oder?
2: Also jetzt bist du richtiger Sachse.
3: Ja, also ich lebe in 5, 6 Jahren länger hier in Sachsen als in Hamburg. Wahnsinn.
0: Stimmt. Ja, aber richtig. Aber wenn man jetzt 3 Tage in Hamburg ist, was muss man sich da unbedingt angucken?
3: Ja, das ist natürlich so, sind die Klassiker ganz einfach. Wenn man, also 3 Tage ist ja nicht viel, aber dann hast du natürlich den Hamburger Hafen und so rund um die Alster, die Innenstadt, Rathaus etc. Diese ganzen Geschichten.
0: Und König der Löwen, warst du schon mal?
3: Das ist das Lustige. Ich habe meine Frau vor ungefähr auch 20 Jahren kennengelernt und habe gesagt, wir fahren mal zu mir nach Hamburg und dann gucken wir uns König der Löwen an. Wir haben es bis heute nicht gemacht.
0: Ach, das war ja so dein Catcher. Ja, hast du gesagt, Baby, ich gehe so König der Löwen.
3: Nie geschafft bisher.
2: Ja. Zeig dir mal den Dschungel.
0: 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Wir drücken Ihnen jetzt schon mal die Daumen.

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1: mit Tina Warnowski. Nach 3 Monaten Bauzeit wird am Nachmittag die Harkortstraße am Bundesverwaltungsgericht wieder freigegeben. Dort wurden Radfahrstreifen markiert und die Zahl der Fahrspuren für Autofahrer überraschend von 4 auf 2 verringert. Die Rollschuhbahn auf dem Augustusplatz eröffnet heute. Bis Mitte September können Besucher dort täglich zwischen 11 und 22 Uhr ihre Runden drehen. Fernwärme muss für Mieter und Vermieter in Sachsen bezahlbar bleiben, fordert die Wohnungswirtschaft von der Bundesregierung. Fernwärme dürfe gegenüber Wärmepumpen nicht benachteiligt werden. Mehr Ausländer verlassen Deutschland freiwillig als durch Abschiebung. Im ersten Halbjahr reisten fast 18.000 Menschen aus und nur gut die Hälfte erhielt dafür finanzielle Unterstützung vom Bund. Und nicht nur bei uns ist es zu trocken, auch in Mittelamerika. Der Panama-Kanal fährt wegen des zu niedrigen Pegels den Verkehr runter.
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2: Im Studio Jens Umbreit, guten Morgen. Der SC Freiburg hat sich eine sehr gute Ausgangsposition für den Einzug in die Ligaphase der Conference League verschafft. Die Freiburger gewannen das Qualifikationshinspiel beim schottischen Club Motherwell mit 3:1. Matthias Ginter traf zweimal, Keisuke Goto sorgte in der Nachspielzeit für den Endstand. Das Rückspiel steigt am kommenden Donnerstag in Freiburg. Nach dem geplatzten Wechsel zu Borussia Dortmund bleibt Said Elmala beim 1. FC Köln. Der 19-Jährige hat jetzt sogar seinen Vertrag vorzeitig bis 2031 verlängert. Zuletzt war auch über einen Wechsel zu RB Leipzig spekuliert worden. Und Louis Barret hat die erste Etappe der Deutschlandtour gewonnen und damit auch die Gesamtführung übernommen. Der Franzose setzte sich auf den letzten Kilometern ab und erreichte das Ziel in Schwäbisch Hall mit 16 Sekunden Vorsprung. Heute führt die zweite Etappe über knapp 200 Kilometer nach Offenbach an der Queich.
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4: Ja, der Tagesstart ist heute eigentlich recht nett, aber leider bleibt nicht so. Im Laufe des Tages kommen dann dichtere Wolken reingezogen. Das Schauer- und Gewitterrisiko steigt. Die Temperaturen sind aber sehr sommerlich. Werte bis zu 26 Grad sind drin. In den Bergen ist es natürlich frischer und ja, Sonne gibt's dann über den Tag verteilt. Bis zu 5 Stunden, immerhin. Morgen der Samstag, der wird eher wechselhaft. Da müssen wir immer wieder mit Schauern rechnen, wird nicht so angenehm. Temperaturen auch so knapp 20 Grad. Am Sonntag soll's aber dann wieder richtig schön werden. Da kriegen wir viel Sonnenschein. Allerdings auch bei recht frisch, kann man eigentlich auch nicht sagen. Um 20 Grad wärmer werden soll es dann erst in der nächsten Woche wieder. Wir schauen zu den Straßen. Da ist es im Moment noch entspannt. Also es dürfte soweit rollen. Wenn Sie, oh nee, gerade reingekommen. Achtung, Kreis Görlitz in Höhe was der K928 hat es einen Unfall gegeben. Da bitte aufpassen. Wenn Sie noch was zu ergänzen haben, vielleicht haben Sie auch schon einen Blitzer irgendwie entdeckt, dann rufen Sie gerne durch, wie Sie es kennen. Die Nummer ist kostenlos. 0-3-800 und die 4. Vielen Dank.
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4: So, jetzt wünschen wir Ihnen erstmal einen guten Start in diesen Freitag und gleich reden wir mal über die André und die Morgenmädels Schulstunde. Sommerferien sind vorbei und wir kommen wieder zu euch an die Schule und bringen 500 Euro für die Klassenkasse mit. Wie das genau funktioniert, wie gesagt, darüber reden wir gleich. Jetzt erstmal einen guten Start in den Tag. Kommen Sie gut in den Freitag.
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2: Genau, es geht wieder los. Wir suchen die Superklasse. Die Sommerferien sind vorbei und wir starten wieder. Wir kommen zu euch an die Schule, ins Klassenzimmer oder in die Turnhalle und bringen 500 Euro für die Klassenkasse mit. Ihr könnt euch überlegen, wollt ihr gerne Sport machen mit unserem André oder wir machen diesmal das Thema Medienkompetenz. Florian Buschmann von den Offline-Helden wird mich begleiten und da kümmern wir uns mal so ein bisschen um das Thema Internet, Social Media, was ist das Coole dran, wo sind aber auch die Gefahren. So oder so geht's um 500 Euro für die Klassenkasse. Wichtig ist, dass ihr euch anmeldet bei uns im Netz, ganz einfach.
3: Hallo, ich bin Elisabeth, ich bin die Mama von Elias aus der Klasse 2a und wir haben es schon ganz oft probiert, die Klasse bei euch anzumelden und jetzt hat es endlich geklappt, darüber freuen wir uns total. Wir haben die Klasse für Sport angemeldet, die sind sehr bewegungsfreudig und ich glaube, die werden sich richtig freuen, wenn ihr vorbeikommt.
4: Hallo, hier ist die Yves. Ich habe meine Tochter Romina angemeldet für die Schulstunde. Die ist in der 7C und ich finde die Sache ganz interessant. Das Thema ist gut mit der Christine, was die vorhat und ich hoffe, dass es klappt.
2: Na, da drücke ich euch dolle die Daumen. Also meldet euch alle an. Es geht um 500 Euro für die Klassenkasse, Sport oder das Thema Medienkompetenz. Das könnt ihr euch aussuchen. Klasse 1 bis 12, alle können mitmachen, alle können sich anmelden. Wir freuen uns auf euch.
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2: Ja, es geht erstmal recht freundlich rein in den Freitag. Im Laufe des Tages steigt dann aber das Schauer- und Gewitterrisiko. Also es wird sich zuziehen. Teilweise kann da auch ganz heftig was runterkommen. Trotzdem haben wir bis zu 5 Sonnenstunden und die Temperaturen liegen bei maximal 26 Grad heute. In den Höhenlagen ist es natürlich frischer. Morgen, der Samstag, wird eher wechselhaft, auch mit Regen und recht kühl. Am Sonntag soll es sehr schön freundlich werden mit Temperaturen um 20 Grad. Wir schauen schnell zu den Straßen. Aktuellste Meldung A4, Chemnitz Richtung Dresden, zwischen Chemnitz-Glöser und der Raststätte Auerswalder Blick Süd. Reifenteile auf der Autobahn, da bitte aufpassen. Ja, und wenn Sie noch was zu ergänzen haben, melden Sie sich gerne telefonisch. Die Nummer ist kostenlos 03x800 und die 4. Danke.
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1: Ja, an diesem Freitagmorgen, Micha Klein ist in der Leitung. Hallo Micha.
2: Hallo Christine.
1: Mensch Micha, wir sind hier irgendwie so übrig geblieben, die anderen heiraten.
2: Du, wenn du jetzt fragst, also dann, wir könnten jetzt auch nochmal.
1: Nee, du, ich habe das einmal probiert, ich lasse das lieber.
2: Aber ich darf nicht mehr.
1: Du, ja stimmt, du bist ja nur eh schon weg. So, Micha, lass uns über das Wetter reden. Wie wird's denn heute?
2: Erstmal gar nicht so schlecht, wollte ich fast sagen. Nee, erstmal ganz sommerlich nett. Also es gibt zwar eine ganze Menge immer wieder an Wolken, die durchziehen, aber auch viele Sonnenphasen. Und es wird sommerlich warm mit Werten um 25 Grad. Allerdings am Nachmittag, da kommt der nächste Tiefausläufer mit dicken Wolken. Und der bringt dann auch Schauer, vielleicht auch Gewitter in den Abend hinein. Da kann es auch mal kräftiger regnen. Deswegen vorher gerne die sonnigen und warmen Momente ausnutzen.
1: Und am Wochenende?
2: Das wird so ein bisschen hin und her gehen. Also erstens wird es wieder frischer werden, die Temperaturen nicht mehr ganz so sommerlich hoch. Also morgen, der Samstag, der kann so bei vielleicht 22 Grad ungefähr liegen, vielleicht sogar ein bisschen kühler so gar noch. Und es gibt wieder mehr Wolken und zwischendurch immer mal einen Schauer. Der Sonntag ist zwar nicht wärmer, aber deutlich schöner. Das heißt, da ist wieder viel, viel mehr Sonne drin. Es wird ein bisschen windig sein mit Temperaturen so knapp über 20 Grad, aber sehr, sehr freundliches Wetter.
1: Und so nächste Woche, also kriegen wir noch mal so die 30 Grad oder können wir uns davon jetzt für dieses Jahr verabschieden?
2: Du sagst es so mit Freude. Ja, alle anderen sind froh, dass die Hitzewellen und die Trockenheit vorbei ist. Und normalerweise würde man denken, ach, im September, da freuen wir uns, wenn wir noch mal so ein paar schöne Altweibersommertage haben, über 25 Grad. Da sind die 30 eher die absolute Ausnahme. Aber in diesem Jahr ist ja sowieso alles anders. Und tatsächlich gibt es im Moment in den Modellrechnungen der Wettercomputer verschiedene Varianten, die dafür sprechen, dass es auch im September noch mal die 30 Grad gibt. Vielleicht so über 2 Tage hinweg, vielleicht 3 Tage, also wirklich nochmal eine kleine Hitzewelle. Und erst einmal aber für nächste Woche sieht es so aus, dass wir nach diesem etwas frischeren Wochenende in der Mitte der nächsten Woche nochmal Sommertemperaturen über 25 Grad bekommen.
1: Na, das sind doch erstmal gute Aussichten, also finde ich zumindest. Machen wir jetzt ein Käffchen?
2: Sehr gerne.
1: Okay.

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11: Mit Tina Wojnowski. Guten Morgen. Am Landgericht wird ab heute gegen 2 mutmaßliche Mitglieder der hiesigen Gewinnspielmafia verhandelt. Frank Selig hat sich die Anklage angeschaut.
12: Ja, angeklagt sind 2 türkische Brüder, 47 und 53 Jahre alt. Seit 2014 sollen sie Spielautomaten in verschiedenen Etablissements betrieben haben, unter anderem in Leipzig, Delitz und Krostitz. Die Geschäfte meldeten sie zwar bei den zuständigen Finanzämtern an, zahlten jedoch, so der Vorwurf, viel zu wenig Steuern. Es geht um etwa 2 Millionen Euro, die dem Fiskus so entgangen sein sollen. Für den Prozess sind insgesamt 14 Verhandlungstage angesetzt. Das Urteil soll Mitte November fallen.
11: Das Leipziger Rathaus will das Ehrenamt trotz knapper Kassen weiter stark fördern. Ziel sei es, die Quote der freiwillig Engagierten mittelfristig von 120 auf rund 150.000 Menschen zu steigern. Das hatte Oberbürgermeister Burkhard Jung angekündigt. Ihre Unterstützung sei wichtig, um den Zusammenhalt in der Stadt zu stärken. Infos für Interessierte gibt es unter anderem im Stadtbüro am Burgplatz. Sachsen ist offiziell in die Weinlese gestartet. Auf Schloss Wackerbarth ernten die Winzer dieses Jahr als erstes die Trauben der Sorte Goldriesling. Trotz Hitzewellen sind die Bedingungen für eine gute Lese mit milden Temperaturen im Frühjahr und wenig Spätfrösten gut. Weinbauleiter Till Neumeister hofft nun auf einen milden Herbst.
7: weil wir gerade in dieser Endreifephase bei den Trauben natürlich extrem darauf achten, dass sie auch gesund gelesen werden, dass wir keine Fäulnis bekommen. Also wir drücken alle die Daumen, dass uns da Petrus gewogen bleibt und wir gerade im September ein schönes Lesewetter bekommen.
11: Gas dürfte in diesem Winter wegen des Iran-Kriegs und anderer Krisen teuer werden. Außerdem sind die Gasspeicher gerade erst zur Hälfte gefüllt. Die Opposition fordert die Regierung auf, aktiv zu werden. Das Bundeswirtschaftsministerium versucht zu beruhigen und will nichts von einer Mangellage wissen. Im DFB-Pokal startet heute Abend die erste Runde. Los geht's erstmal mit 4 Partien. Eintracht Frankfurt startet 18 Uhr beim SC St. Tönnies aus der Oberliga Niederrhein. Zeitgleich muss Karlsruhe zu Preußen Münster und Kaiserslautern trifft auswärts auf Waldhof Mannheim. Rostock und Stuttgart spielen dann 8:45.
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14: Guten Morgen, der Tag startet freundlich bei uns in Leipzig, Stadt und Land. Sonnenschein, am Abend kann es dann eventuell ein paar Schauer geben. Temperaturen heute bei 25, 26 Grad. Morgen dann Sonne und Wolken im Wechsel. Einzelne Schauer und Gewitter kann es auch geben. Temperaturen morgen bei maximal 22 Grad. Der Sonntag dann überwiegend freundlich und trocken. Allerdings wird es nicht besonders warm, maximal 21 Grad. Auf der A38 Halle in Richtung Leipzig stockt es schon ein bisschen zwischen Kreuz Rippertal und Lützen, bis zu 10 Minuten Zeitverlust. Und es stockt auch schon so ein bisschen auf der B186 in Schkeuditz zwischen der Halleschen Straße und der B6. Kommen Sie gut und sicher an.
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17: Mal was anderes.
18: Ja, fürchterlich.
17: Aber was anderes.
19: Ja, manchmal. So, wir alle zusammen wünschen Ihnen einen guten Start in diesen Freitag, der 21. August. Einen schönen guten Morgen.
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Es ist Freitag, der 21. August. André und die Morgenmädels hier. 7:02 jetzt, nicht wundern. André ist heute mal nicht da, der ist nämlich an der Ostsee. Da wird nämlich geheiratet. Insofern schicken wir mal liebe Grüße nach oben. Wir schauen jetzt aber schon mal aufs Wochenende. Was machen Sie denn morgen Abend? Vielleicht sind Sie zu einer Hochzeit eingeladen, dann viel Spaß. Wenn nicht, hätten wir da jetzt eine schöne Idee. Und zwar Michael Patrick Kelly, der rockt morgen Abend die Hutbergbühne in Kamenz. Also ein richtig schönes Konzert. Wetter soll ja auch, naja, vielleicht mal ein kleiner Schauer, aber im Großen und Ganzen kann es ein schöner, netter Sommerabend werden. 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Es geht zu Michael Patrick Kelly morgen Abend auf der Kamenzer Hutbergbühne. Und ja, Michael Patrick Kelly jetzt auch gleich live bei uns im Radio. Und wie gesagt, Tickets gibt's unter der 08000 788000. Viel Glück!

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1: Ja, und da ist er wieder in der Leitung, unser Micha Klein. Hallo Micha.
2: Hallo Christine, guten Morgen.
1: So, Micha, wir beide heute zusammen, weil der André und die Miri sind ja schon an der Ostsee, die heiraten heute.
2: Ja.
1: Ich weiß gar nicht, wann ist es heute? Also so der eigentliche Trauungsakt, so mit Standesbeamten und so?
2: Das wurde mir nicht mitgeteilt. Ich glaube, man hatte Angst, dass wir trotzdem noch kommen würden. Also ich weiß nicht, wann das heute passiert. Wir sind ja morgen dann mit dabei. Ne?
1: Wie wird das Wetter da oben? Nicht ganz so schön, wie sie es eigentlich erhofft hatten. Ne? So
2: ja, das ist natürlich gemein für die Ostsee. Ja. Man erhofft sich dann irgendwie die Hochsommertemperatur im August, aber an der Ostsee ist es halt nicht immer so. Und nach der langen Warmphase ist es da oben jetzt auch so bei 20 Grad ein bisschen wechselhaft. Also es kann sein, dass wir dann auch noch einen Schauer erleben, heute Abend oder morgen dann auch im Laufe des Tages vielleicht vereinzelt mal. Aber grundsätzlich nicht unfreundlich. Also da ist immer wieder Sonne mit dabei und naja, im Sonnenschein fühlt sich auch ein bisschen wärmer an.
1: Okay, so, jetzt kommen wir mal zum Wetter hier bei uns. Was interessiert uns hier da oben, die Ostsee? Wie wird's denn bei uns heute?
2: Bei uns wird's heute erstmal noch richtig sommerwarm. Das heißt, über 25 Grad sind nochmal möglich. Die werden relativ schnell so zum Mittag hin erreicht. Danach ändert sich's wieder. Da kommt ein Tiefausläufer, der bringt nach und nach auch wieder kühlere Luft zu uns. Aber vor allem bringt der erstmal heute Nachmittag die Wolken und dann zeitweise auch Regen. Vielleicht auch irgendwo dabei ein Gewitter. Und dann kühlt sich's wieder ab, sodass wir morgen am Sonnabend gerade mal so knapp über 20 Grad wahrscheinlich haben. Mit vielen Wolken immer mal wieder ein Schauer. Es ist nicht komplett grau, aber eben deutlich mehr bewölkt. Und dann am Sonntag aber wieder der freundliche Sonnen-Wolken-Mix. Sehr schönes Wetter, aber nicht so besonders warm, so knapp über 20 Grad.
1: Okay, Micha, dann machen wir jetzt erstmal ein Käffchen und hören uns dann später nochmal. Bis dann!

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2: Mit Tina Wojnowski. Im Landgericht wird ab heute gegen zwei Spielautomatenbetreiber verhandelt. Die beiden Angeklagten, Türken, 47 und 53 Jahre alt, sollen seit 2014 insgesamt 2 Millionen Euro zu wenig Steuern gezahlt haben. Das Rathaus will das Ehrenamt trotz knapper Kassen weiter stark fördern und die Zahl der Ehrenamtler mittelfristig von 125 auf 150.000 Menschen steigern. In Sachsen ist die Weinlese offiziell gestartet. Auf Weingütern wie Schloss Backerbad und Proschwitz ernten die Winzer derzeit als erstes den Goldriesling. Die Heizsaison steht vor der Tür und die Gasspeicher sind in diesem Jahr nur halb gefüllt. Doch das Bundeswirtschaftsministerium erwartet keine Gasmangellage im kommenden Winter. Und heute startet der DFB-Pokal. Eintracht Frankfurt spielt beim Oberligisten Tönnes, Karlsruhe bei Preußen Münster und Kaiserslautern bei Waldhof Mannheim. Später trifft Rostock auf Stuttgart.
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4: Guten Morgen, wir starten sehr sonnig in den Freitag hier bei uns in Leipzig Stadt und Land. Später gibt es dann Gewitter, heute bis zu 25 Grad. Morgen dann wechselhaft mit Regenschauern den ganzen Tag, immer wieder bis zu 19 Grad. Sonntag lässt dann der Regen nach und dann wird es auch wieder freundlicher bei bis zu 21 Grad. Im Stadtgebiet alles noch ruhig im Berufsverkehr. Blitzer sind dort auch keine gemeldet, aber es blitzt in Krostitz auf der Eilenburger Straße stadtauswärts. Und in Wurzen auf der Friedrich-Ebert-Straße, da stehen sie an der Sparkasse. Wenn Ihnen noch was auffällt, gerne bei uns melden. Die Nummer ist kostenlos für Sie, die 03x800 und die 4.
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5: Morgen.
6: Willst du mich heiraten?
7: Willst du mich heiraten?
6: Nein.
7: Wirklich?
5: So, bei uns dreht sich heute alles ein bisschen ums Heiraten. Zum einen natürlich, weil unser André heiratet jetzt am Wochenende an der Ostsee. Deshalb ist er auch heute nicht da. Aber gleich gibt's ja auch unsere kleine Rubrik, schlau gemacht um 7:30. Und da kümmern wir uns heute mal um den Ehering. Den Ehering tragen ja die meisten in der rechten Hand, also rechts. Aber warum ist das so? Also warum trägt man seinen Ehering meistens rechts? Die Antwort auf diese Frage gibt's gleich. Jetzt wünschen wir erstmal einen guten Start in diesen Freitag, der 21. August. Kommen Sie gut rein.
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0: Einen schönen Freitagmorgen für Sie, ganz genau 7:30. Na gut, eine Minute nach 7:30. Und jetzt gibt's wieder die kleine Extraportion Wissen am Morgen. Und da kümmern wir uns heute mal ums Heiraten bzw. um den Ehering. Den trägt man ja meist an der rechten Hand. Aber warum ist das so? Die Antwort gibt's jetzt.
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0: Ja, also eine wirkliche Erklärung gibt's dafür ehrlich gesagt gar nicht. Früher war es nämlich gerade andersrum. In der Antike galt der Glaube, dass ein Nerv vom linken Ringfinger direkt zum Herzen und damit zur Liebe führt. Das war die sogenannte Vena Amoris, die Liebesader. Und deshalb wurde der Trauring oder der Ehering auch immer links getragen. In den meisten Ländern ist das auch heute noch so üblich. Nur hier bei uns ist es irgendwie nach rechts übergeschwappt. Eventuell wollten die alten Germanen ein bisschen angeben mit der rechten Hand, da begrüßt man sich ja meist und da war dann eben der Klunker dran. Eine andere Theorie behauptet, das sei auf die Reformation zurückzuführen. Die Protestanten trugen den Ehering bewusst an der anderen, also an der rechten Hand. Ja, und irgendwie hat sich's dann halt durchgesetzt und der Ehering ist von der ursprünglich linken an die rechte Hand gewandert. Zumindest hier bei uns in Deutschland.
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2: Wir starten sehr sonnig in den Tag bei uns in Leipzig Stadt und Land. Später gibt es dann Gewitter bei bis zu 25 Grad. Wenn Sie unterwegs sind in Richtung Berlin auf der A9, staut es sich schon zwischen Köselitz und Niemegk. Aktuell 10 Minuten Zeitverlust und es blitzt in Krostitz auf der Eilenburger Straße stadtauswärts.
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1: So, es ist Freitag, es ist der 21. August und der Micha Klein ist in der Leitung. Wir können Quatsch machen, Micha.
2: Endlich mal keiner, der auf uns aufpasst. Hallo,
1: genau, heute tanzen die Mäuse auf dem Tisch, weil der André, er hat es ja so gewollt. Er heiratet am Wochenende an der Ostsee. So. Hast du schon deinen Anzug, keine Ahnung, hier Sachen gebügelt und so? Also du wirst ja hinfahren?
2: Also mir wurde die Information gegeben, alles ganz ungezwungen und bloß jetzt nicht hier Anzug und so weiter und so fort. Ich habe vorsichtshalber gebügelt, weil man kann sich ja nicht immer so hundertprozentig auf solche Aussagen verlassen. Aber eigentlich bin ich eingestellt auf sehr locker.
1: Okay, aber du bist vorbereitet.
2: Ich bin vorbereitet.
1: Sehr schön.
2: Ich glaube ja keinem mehr.
1: So, lass uns kurz über das Wetter reden. Der Tagesstart, also hier bei uns zumindest, ist recht freundlich. Leider bleibt es da nicht so.
2: Nee, genau. Es wird erstmal noch richtig schön sommerlich heute Vormittag. Also Temperaturen ziehen jetzt auch richtig gut an und vor allem viel, viel Sonnenschein. Temperaturmäßig können es dann so um 25, 26 Grad werden, also wirkliches Sommerniveau. Allerdings, du hast es schon angedeutet, da ziehen wieder dicke Wolken rein, der nächste Tiefausläufer kommt. Das heißt, am Nachmittag zieht sich alles sehr zu und vor allem dann am späteren Nachmittag und am Abend, da wird es dann Regen bei uns geben, so richtig in kräftigen Schauern und vor allem, da kann dann auch mal ein Gewitter mit dabei sein. Also es wird heute vom Wetterablauf her so sein, dass es leider nicht so schön bleibt wie jetzt heute Vormittag.
1: Ist das an der Ostsee eigentlich auch so? Entschuldigung, also ich frage mal so interessenhalber.
2: Du fragst für einen Freund, ne? für einen Ex fragst du.
1: Ja.
2: Nicht ganz. Also es ist sogar schon ein bisschen früher bei denen wahrscheinlich bewölkt, auch am Nachmittag. Und wahrscheinlich werden die nicht ganz so viel kräftige Schauer abbekommen. Was heißt die? Ich bin ja gleich auch schon wieder da. Also das heißt, es wird wahrscheinlich mal so ein ganz vereinzelter Schauer mit dabei sein. Und morgen ist so ein bisschen durchwachsen, aber auch viele schöne sonnige Phasen. An der Küste geht ja oft mal so ein bisschen schneller alles, einfach vom Wechsel hin und her. Und deswegen, ja, für Ostsee nettes Wetter, nicht ganz so warm, so um 20 Grad.
1: Okay, und wie sieht das Wochenende bei uns aus? Ich glaube, da ist zweigeteilt.
2: Genau, also es ist erstmal so, dass es morgen noch losgeht mit den dicken Wolken und auch nochmal Regenschauern am Vormittag. Nachmittags wird es dann langsam schöner und freundlicher und bei den Temperaturen bleiben wir meistens so knapp unter 20 Grad. Am Sonntag, ja, vielleicht 20, 21 Grad und so ein ganz freundlicher Mix aus Sonne und Wolken, wahrscheinlich trocken, ein bisschen windig. Das wird also der schönere Tag werden.
1: Okay, so, bleiben wir dabei, machen wir ein Käffchen.
2: Also ich bin abhängig, ich brauche den.
1: Gut, machen wir so. Bis dann, Micha.
2: Bis gleich.

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2: Mit Tina Warnowski. Guten Morgen. Heute Nachmittag soll die Harcourtstraße am Bundesverwaltungsgericht endlich wieder freigegeben werden. 2 Wochen später als geplant. 3 Monate lang sind Wasserleitungen und Fahrbahn erneuert worden. Eine Überraschung gibt's allerdings. Die Zahl der Autofahrspuren in dem stauanfälligen Bereich ist von 4 auf 2 reduziert worden. Dafür wurden in beide Richtungen Fahrstreifen für Radfahrer markiert, um den Abschnitt sicherer zu machen. Nach der Premiere im letzten Jahr öffnet heute Europas größte Rollschuhbahn auf dem Augustusplatz. Neben dem Rollschuhfahren können sich die Leipziger auch auf ein buntes Programm, DJs, Essen und den 75 Meter hohen Aussichtsturm Look freuen. Veranstalter Arnold Bergmann.
3: Es werden 4 Gondeln sein mit jeweils 20 Personen. Es fahren immer 2 Gondeln hoch, 2 runter. Die Gondeln drehen sich um 360 Grad und werden sprachlich unterhalten, um die Stadtführung sozusagen zu zeigen. Dann sagen die, hier steht die Oper, da steht das Gewandhaus, da ist das Stadion und so weiter.
2: Die Rollschuhbahn hat bis Mitte September geöffnet, täglich von 11 bis 22 Uhr. Die sächsische Wohnungswirtschaft fordert von der Bundesregierung weniger Bürokratie und mehr Verlässlichkeit. Und zwar, wenn es um Energiegesetze geht. Aktuell wurde über Nacht eine Förderung gestrichen, die für Sachsen sehr gut funktioniert hat, sagt Alexander Müller vom Verband der Wohnungswirtschaft Sachsen.
4: Dort wurden Gebäudesanierungen gefördert, die klimatechnisch was bringen. Jetzt ist umgestellt worden von dieser recht breiten Förderung auf nur noch Leuchttürme, die gefördert werden. Gebäude, die der breiten Masse, die wir hier in Sachsen haben, auch im ländlichen Raum, nichts mehr nützt.
2: Der Deutsche Städtetag spricht sich für den Umbau der Pflegeversicherung zu einer Vollversicherung aus. So würden Menschen, die ihr Leben lang hart gearbeitet haben, nicht mehr wegen der Pflegekosten in die Sozialhilfe fallen, heißt es. Für die kommunalen Haushalte wäre eine solche Umstellung eine jährliche Entlastung in Milliardenhöhe. In Argentinien ist der Prozess um den Tod von Fußballlegende Diego Maradona vorerst gestoppt worden. Offenbar wurden Nierentests vertauscht. Seit April stehen 7 medizinische Fachkräfte vor Gericht. Ihnen wird grobe Nachlässigkeit bei der Behandlung des Idols vorgeworfen.
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5: Guten Morgen, schönes Wetter heute Morgen bei uns in Leipzig Stadt und Land. Später gibt's dann Gewitter bei bis zu 25 Grad, morgen wechselhaft mit Schauern bei bis zu 19 Grad. Auf der A9 Berlin Richtung Leipzig Vorsicht, Gegenstände zwischen Köselitz und Kosbich über alle Spuren verteilt. Und in Richtung Berlin staut sich zwischen Köselitz und Niemeck dort aktuell 10 Minuten mehr ein Plan. Im Stadtgebiet dagegen ist es im Moment noch relativ ruhig. Geblitzt wird in Krostitz auf der Eilenburger Straße stadtauswärts und in Wurzen auf der Friedrich-Ebert-Straße an der Sparkasse. Staus und Blitzer melden Sie kostenlos an die 03x800 und die 4.
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7: Hallo.
8: Ihr Lieblingsfilm?
7: Dr. Dingsing.
8: Bitte was?
7: Dirty Dingsing.
8: Entschuldigung, ich hab's akustisch.
7: Dirty Dingsing.
8: Ach, Dirty Dancing.
7: Dongsi Dingsi, ja.
8: Ach hier, Dongsi Dingsi mit Patsy Spetsy, ja.
9: Ich habe eine Wassermelone getragen. Heute ist Dirty Dancing Tag, weil der Film 1987 in die US-Kinos damals kam. Ja, vielleicht gehen Sie am Wochenende mal wieder ins Kino oder Sie haben eine andere schöne Idee. Wir haben mal geguckt, was man Schönes anstellen kann hier bei uns. Passiert ja viel am Wochenende. Eine kleine Übersicht haben wir gleich für Sie. Jetzt erstmal einen guten Start in diesen Freitag, der 21. August heute. Schönen guten Morgen.
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Ja, und es ist wieder jede Menge los in und um Leipzig. Zum Beispiel wird unsere Stadt heute zum Festplatz am Wasser. Beim Leipziger Wasserfest verwandeln sich Kanäle, Häfen und Ufer zwischen Lindenauer Hafen und Stadthafen in eine große Erlebnismeile. Unter dem Motto Wasserfest am Wege gibt's verschiedene Aktionen, Mitmachangebote und jede Menge Möglichkeiten, Leipzigs Wasserwege neu zu entdecken. Wer lieber festen Boden unter den Füßen hat, ist beim Schönauer Parkfest richtig. Das ganze Wochenende gibt's Spiel und Spaß für die ganze Familie, Mitmachangebote, Bühnenprogramm und natürlich jede Menge Leckereien. 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
1: Jennifer Lopez und David Guetta. Save Me Tonight.
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1: An diesem Freitagmorgen 7:11 jetzt. Und der Micha ist in der Leitung. Hallo Micha.
2: Das trifft sich gut. Hallo, morgen.
1: Ach Mensch, wir heute so ganz alleine.
2: Ja, du kannst jetzt mal, wir können jetzt mal alles erzählen. Es gibt Dinge, die wir einfach mal loslassen wollen.
1: Ach naja, wenn die sich alle zurückziehen, um zu heiraten, was soll man da jetzt auch machen, ne?
2: Wenn sie uns alleine lassen und im Stich lassen hier.
1: Hm. Weißt du, wir machen einfach das, wofür wir da sind, nämlich Wetter. Also du zumindest. Also ich frage nach dem Wetter und du erzählst es. Wie wird's denn heute?
2: Da hast du dir aber viel Mühe gegeben, oder? Bei dieser Frage.
1: Ach, dann komm.
2: Hast du lange dran geschrieben heute Nacht, oder?
1: Ja, es war schwer für mich. Subjekt, Prädikat, Objekt, muss alles drin sein in einem Satz.
2: Das war gut durchsortiert. Na gut, dann werde ich natürlich auch auf diese Frage antworten, die jetzt für mich ein bisschen überraschend kommt. Es wird erstmal schön, aber später wird es nicht mehr so schön. Also es wird der Vormittag sehr sonnig, sommerlich warm. Es geht hoch bei den Temperaturen auf Sommerwerte. Das heißt, so am Mittag können wir bei 25, 26 Grad liegen. Dann allerdings ziehen langsam dickere Wolken herein. Und die bringen auch Regen, Regenschauer, teilweise auch kräftige Schauer. Vor allem am Abend wird das dann auch mal richtig gießen können, kurzzeitig. Und da kann dann auch ein Gewitter mit dabei sein. Also so schön, wie dieser Tag heute startet, so wird er dann, was heißt leider, nicht zu Ende gehen. Für die Natur natürlich gut, dass wieder Wasser dabei ist.
1: Wie sieht es denn am Wochenende aus? Weil es wird ja viel gefeiert, auch hier bei uns in Sachsen. Das Wetter ist so mittel, sagen wir mal, oder?
2: Ja, wobei man muss jetzt sagen, also ich kann es verstehen, wenn jetzt viele Veranstalter Sorgen haben und auch viele, die irgendwo hin wollen, erstmal sagen, ach nee, ist ja mieses Wetter. Nee, nicht die Flinte ins Korn werfen, weil das wird wieder alles netter und schöner. Morgen früh geht's noch grau und nass los, aber nach und nach zieht der Regen dann ab und nachmittags lockert's auch langsam auf. Das wird jetzt nicht sofort der strahlende Sonnenschein sein, aber für abends sieht's wieder deutlich netter aus. Es wird leider nicht ganz so warm, also Temperaturen so bei knapp 20 Grad und weil es dann abends aufklart, wird es natürlich auch schnell sehr frisch werden. Aber zumindest freundliches Wetter, eine kalte Nacht zum Sonntag. Und am Sonntag selbst ist es so ein Sonne-Wolken-Gemisch, phasenweise sehr schön, auch gerade wahrscheinlich wieder am Nachmittag, aber auch nur gerade mal 20 Grad und ein bisschen windig. Also deswegen, für viele Veranstaltungen ist es sogar besser, als wenn es jetzt so wahnsinnig heiß wäre. Ich sag mal, die Getränkeumsätze sind wahrscheinlich besser, die Bratwürste und Ähnliches auch. Insofern kann ich Veranstaltern im Moment nur Mut machen.
1: Ich mag, wie du denkst, Micha.
2: Ja.
1: So, wir machen jetzt erstmal ein Käffchen, ganz wie immer, und hören uns dann gleich nochmal.
2: Sehr gerne, bis dann.
1: Bis dann.

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14: mit Tina Warnowski. Nach 3 Monaten Bauzeit wird am Nachmittag die Harcourtstraße am Bundesverwaltungsgericht wieder freigegeben. Dort wurden Radfahrstreifen markiert und die Zahl der Fahrspuren für Autofahrer überraschend von 4 auf 2 verringert. Die Rollschuhbahn auf dem Augustusplatz eröffnet heute. Bis Mitte September können Besucher dort täglich zwischen 11 und 22 Uhr ihre Runden drehen. Fernwärme muss für Mieter und

0: Vermieter in Sachsen bezahlbar bleiben, fordert die Wohnungswirtschaft von der Bundesregierung. Fernwärme dürfe gegenüber Wärmepumpen nicht benachteiligt werden. Mehr Ausländer verlassen Deutschland freiwillig als durch Abschiebung. Im ersten Halbjahr reisten fast 18.000 Menschen aus und nur gut die Hälfte erhielt dafür finanzielle Unterstützung vom Bund. Und nicht nur bei uns ist es zu trocken, auch in Mittelamerika. Der Panama-Kanal fährt wegen des zu niedrigen Pegels den Verkehr runter.
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3: Guten Morgen, schönes Wetter heute Morgen bei uns in Leipzig Stadt und Land. Später gibt's dann Gewitter bei bis zu 25 Grad, morgen wechselhaft mit Schauern bei bis zu 19 Grad. Auf der A9 Berlin Richtung Leipzig Vorsicht, Gegenstände zwischen Köselitz und Coswig über alle Spuren verteilt und in Richtung Berlin staut sich zwischen Köselitz und Niemeck dort aktuell 10 Minuten mehr ein Plan. Im Stadtgebiet dagegen ist es im Moment noch relativ ruhig. Geblitzt wird in Krostitz auf der Eilenburger Straße stadtauswärts und in Wurzen auf der Friedrich-Ebert-Straße an der Sparkasse. Staus und Blitzer melden Sie kostenlos an die 03x800 und die 4.
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6: Ja, der ist heute nicht da, weil der heiratet ganz romantisch an der Ostsee. Insofern hat er heute mal frei. Aber Montag sind wir dann allesamt wieder am Start für Sie. Jetzt wünschen wir Ihnen erstmal einen guten Start in diesen Freitag, 21. August heute. Kommen Sie gut rein.
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1: Ja, und die widmen wir heute mal allen Triathlon-Fans in und um Leipzig. Die kommen übermorgen, also am Sonntag, nämlich voll und ganz auf ihre Kosten. Egal ob als Zuschauer oder Teilnehmer. In Leipzig findet erstmals der Ironman 70.3 statt. Autofahrer müssen deshalb mit einigen Behinderungen rechnen. Ebenfalls am Sonntag gibt's auch den Muldental-Triathlon in Grimma. Auch hier wird fleißig geschwommen, geradelt und gerannt. Wir wünschen allen ganz viel Freude und viel Erfolg.
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2: Schönes Wetter heute Morgen für Leipzig Stadt und Land. Wir bekommen heute bis zu 25 Grad, später dann Gewitter, morgen wechselhaft mit Schauern bei 19 Grad. Es staut sich auf der A14 Nossen Richtung Halle zwischen Kleinpößner und Leipzig Nordost eine Viertelstunde Zeitverlust. Der neueste Blitzer in Krostitz auf der Eilenburger Straße.
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1: Das verleitet aber auch zum Mitpfeifen. Ich kann den André ein bisschen verstehen, dieses Better-Wetterman Michael. So, Freitagmorgen, 8.42 Uhr in der Leitung ist unser Michael Klein.
2: Ich finde das Beste immer am Ende dieses. Da achtet niemand drauf. Das kriegt keiner mit, aber das ist.
1: Das ist Feenstaub. Feenstaub ist das, Micha. Weißt du?
2: Ja. Oder es ist Windstärke 8.
1: Das kriegen wir heute aber alles nicht. Das sieht im Moment zumindest richtig gut aus, was das Wetter angeht.
2: Ja, sieht's aus und wird's auch erstmal. Also es wird auch noch richtig warm, so zum Mittag hin. 24 Grad, am frühen Nachmittag 25, vielleicht 26 Grad punktuell. Und das alles mit ganz viel Sonnenschein. Und dann ab dem Mittag geht's los, dass langsam die ersten Wolken hereinziehen. Und nachmittags ist dann immer dicker, immer grauer bewölkt wird. Und mit dem späten Nachmittag und dem Abend, da geht's dann los mit Schauern, teilweise wahrscheinlich auch Gewitter, die da durchziehen. Und das kann dann auch mal kräftiger sein und noch mal kräftiger gießen. Also dieser Tag ist wirklich sehr, sehr unterschiedlich, beginnt sehr, sehr sommerlich schön, wird später ganz anders.
1: Und das Wochenende ist auch unterschiedlich, kann man sagen. Also Samstag und Sonntag unterscheiden sich.
2: Das kann man so sagen, ja.
1: Du weißt, was ich meine. Sieh doch auch, oder?
2: Ich habe eine Ahnung. Ja, tatsächlich. Erstmal ist es so, dass dieser Tiefausläufer uns morgen Vormittag noch beschäftigt. Also die Nacht ist dick bewölkt, bringt immer wieder Regen. Und morgen Vormittag wird der wahrscheinlich auch noch über uns hängen. Immer mal wieder Schauer, teilweise auch mal etwas kräftiger. Und dann zieht das Ganze langsam ab, sodass also schon der Samstagnachmittag deutlich freundlicher wird. Also erstens trockener und zweitens dann langsam auflockert, sodass wir noch einen ganz netten und schönen Abend haben. Aber da es tagsüber unter diesen dicken Wolken gerade mal so vielleicht knappe 20 Grad gibt, wird abends natürlich ganz schnell auch wieder frisch werden. Und nach einer trockenen, klaren, sehr frischen Nacht, nämlich teilweise unter 10 Grad, wird es dann ein freundlicher Sonntag werden. So ein Sonne-Wolken-Mix ist das bei Höchstwerten um 20 Grad, allerdings auch ein bisschen windig.
1: Wenn wir vielleicht noch kurz auf das Wochenendwetter an der Ostsee gucken, lieber Micha, weil es hat ja einen Grund, dass wir beide heute hier alleine sind. Der André heiratet ja am Wochenende an der Ostsee und die Brit hat vorhin auch gerade geschrieben, die sind in Warnemünde, also die sind nach Warnemünde gefahren und die würden sich auch für das Ostseewetter interessieren. Also bitte.
2: Ja, das Wochenende wird auch ein bisschen wechselhafter. Also heute erstmal ein sehr schöner Nachmittag, wenn man jetzt da ankommen sollte schon. Also dann wird es morgen auch über längere Strecken wahrscheinlich noch schön sein. Später kommen wahrscheinlich mal Schauer durchgezogen. Insgesamt ist so ein bisschen unbeständig, aber die meisten Schauer werden wahrscheinlich nur sehr, sehr punktuell erstmal sein, bevor es zum Abend dann nochmal losgeht und deswegen auch der Sonntag etwas durchwachsen. Bei den Temperaturen sind auch so knapp 20 Grad. Also das ist natürlich für die Ostsee, sage ich mal, ja, da kann man jetzt nicht den Balearenurlaub erwarten von den Temperaturen her. Das ist, glaube ich, ganz angenehm.
1: Naja, dafür gibt es Fischbrötchen. Hat ja auch was.
2: Richtig, meistens sind hier auch noch ein bisschen warm. Und nächste Woche übrigens, wer länger an der Ostsee ist, nächste Woche gibt es nochmal Sommertemperaturen.
1: Okay, dann machen wir jetzt erstmal ein Käffchen und hören uns dann gleich nochmal.
2: Sehr gerne, bis dann.
1: Bis dann.

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12: Mit Tina Wojnowski. Guten Morgen. Am Landgericht wird ab heute gegen zwei mutmaßliche Mitglieder der hiesigen Gewinnspielmafia verhandelt. Frank Selig hat sich die Anklage angeschaut.
13: Ja, angeklagt sind zwei türkische Brüder, 47 und 53 Jahre alt. Seit 2014 sollen sie Spielautomaten in verschiedenen Etablissements betrieben haben, unter anderem in Leipzig, Delitzsch und Krostitz. Die Geschäfte meldeten sie zwar bei den zuständigen Finanzämtern an, zahlten jedoch, so der Vorwurf, viel zu wenig Steuern. Es geht um etwa 2 Millionen Euro, die dem Fiskus so entgangen sein sollen. Für den Prozess sind insgesamt 14 Verhandlungstage angesetzt. Das Urteil soll Mitte November fallen.
12: Das Leipziger Rathaus will das Ehrenamt trotz knapper Kassen weiter stark fördern. Ziel sei es, die Quote der freiwillig Engagierten mittelfristig von 120 auf rund 150.000 Menschen zu steigern. Das hatte Oberbürgermeister Burkhard Jung angekündigt. Ihre Unterstützung sei wichtig, um den Zusammenhalt in der Stadt zu stärken. Infos für Interessierte gibt es unter anderem im Stadtbüro am Burgplatz. Sachsen ist offiziell in die Weinlese gestartet. Auf Schloss Wackerbarth ernten die Winzer dieses Jahr als erstes die Trauben der Sorte Goldriesling. Trotz Hitzewellen sind die Bedingungen für eine gute Lese mit milden Temperaturen im Frühjahr und wenig Spätfrösten gut. Weinbauleiter Till Neumeister hofft nun auf einen milden Herbst.
14: Weil wir gerade in dieser Endreifephase bei den Trauben natürlich extrem darauf achten, dass sie auch gesund gelesen werden, dass wir keine Fäulnis bekommen. Also wir drücken alle die Daumen, dass uns da Petrus gewogen bleibt und wir gerade im September ein schönes Lesewetter bekommen.
12: Gas dürfte in diesem Winter wegen des Iran-Kriegs und anderer Krisen teuer werden. Außerdem sind die Gasspeicher gerade erst zur Hälfte gefüllt. Die Opposition fordert die Regierung auf, aktiv zu werden. Das Bundeswirtschaftsministerium versucht zu beruhigen und will nichts von einer Mangellage wissen. Im DFB-Pokal startet heute Abend die erste Runde. Los geht's erstmal mit 4 Partien. Eintracht Frankfurt startet 18 Uhr beim SC St. Tönnies aus der Oberliga Niederrhein. Zeitgleich muss Karlsruhe zu Preußen Münster und Kaiserslautern trifft auswärts auf Waldhof Mannheim. Rostock und Stuttgart spielen dann 8:45.
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16: Guten Morgen, ein sehr schöner Start in den Freitag. Bei uns in Leipzig Stadt und Land Sonnenschein. Später im Tagesverlauf ziehen Gewitter rein. Wir bekommen heute bis zu 25 Grad. Morgen dann wechselhaft mit Schauern und bis zu 19 Grad. Sonntag lässt der Regen danach, dann wird es wieder freundlicher bei bis zu 21 Grad. Es staut sich auf der A14 Nossen in Richtung Halle zwischen Kleinpösner und Leipzig Nordost aktuell 20 Minuten Zeitverlust. Und geblitzt wird in Krostitz auf der Eilenburger Straße stadtauswärts und in Wurzen auf der Friedrich-Ebert-Straße. Da stehen sie an der Sparkasse. Staus und Blitzer melden Sie kostenlos an die 03x800 und die 4.
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1: Ja, und da ist er nochmal in der Leitung, unser Micha Klein. Hallo Micha.
2: Hallo Christine.
1: So, langsam wird's ernst. Der André ist ja nicht da heute. Der heiratet an der Ostsee und du machst dich dann auch gleich auf den Weg. Hast du eigentlich ein Geschenk?
2: Ja, verrate ich jetzt aber hier nicht.
1: Ach, das würde uns jetzt aber alle ein bisschen interessieren. Ist was Romantisches?
2: Schon doch, ja. Ein bisschen Romantisches auf alle Fälle.
1: Ach Mensch, so. Das Wetter ist heute, also erstmal sieht's, also hier bei uns in Sachsen zumindest, erstmal sieht's ziemlich gut aus. Geht aber nicht so schön weiter.
2: Ja, es ist endlich, sagen wir so. Aber das ist ja beim Wetter immer so. Nur diese Endlichkeit kommt heute schon im Laufe des Nachmittags.
1: Jetzt kommst du hier mit Endlichkeit um die Ecke, weißt du. Aber das gilt ja nicht fürs Wetter.
2: Selbst die längste Sommerphase ist ja irgendwann mal spätestens Weihnachten wieder vorbei. Nein, also tatsächlich ist das heute so, dass der Vormittag sehr, sehr schön sonnig und dann auch langsam sommerlich warm ist. Also am Mittag, am frühen Nachmittag werden wir so über 24, 25 Grad erreichen können. Dann allerdings kommen langsam immer mehr Wolken hereingezogen. Und mit dem Nachmittag, mit dem späten Nachmittag und vor allem am Abend, da wird es kräftige Schauer und teilweise auch Gewitter geben können. Das kann nochmal richtig gießen. Ist auch nicht ausgeschlossen, dass das vielleicht punktuell irgendwo unwetterartig kräftig wird. Aber bis dahin, bis zum Mittag, in den Nachmittag hinein, erstmal alles sehr, sehr schön.
1: Und das Wochenende hat dann zwei Seiten.
2: Genau, das beginnt noch mit diesem Tiefausläufer, den wir heute abbekommen. Der ist dann in der Nacht und morgen früh noch da. Das heißt auch noch mit Regen und den dicken Wolken. Und der bringt auch kühlere Luft. Deswegen werden es morgen nur so ganz knappe 20 Grad, meistens eher 18, 19. Und das zieht langsam raus, sodass am Nachmittag es trocken wird und dann auch langsam auflockert. Passiert dann aber voraussichtlich erst zum späteren Nachmittagabend so richtig gut, dass dann die Sonne sich so gut zeigt. Und das aber läutet dann einen freundlicheren Sonntag ein. Auch da kann es immer mal zwischendurch dickere Wolken geben. Aber insgesamt wirklich sehr, sehr nett, sehr freundliches Wetter und trocken. Temperaturen so um 20 Grad und generell also auch für alle Festivitäten, die am Wochenende anstehen. Also der ab dem Samstagnachmittag sieht eigentlich alles ganz gut aus. Nicht so besonders warm, aber gerade zum Feiern eigentlich ganz okay.
1: Und nächste Woche soll es ja dann wirklich auch nochmal heiß werden, ne?
2: Ja, und vielleicht danach auch nochmal im September. Also erstmal gibt es für nächste Woche bei uns hier in Sachsen, ja, nicht ganz übertrieben heiß, aber sommerlich warm, über 25 Grad in der Wochenmitte. Und im Moment gibt es wirklich immer noch so einige Wettermodelle, die hin und her rechnen, dass es auch im September vielleicht nochmal so zwei Tage mit 30 Grad geben könnte. Das ist schon eine ziemliche Ausnahmesituation, aber in diesem Sommer ist ja alles möglich und das könnte sein, dass da wirklich nochmal eine kleine Hitzewelle kommt.
1: Na, da sind wir mal gespannt. Alles möglich ist am Wochenende auch an der Ostsee. Unser André heiratet. Das heißt, wir hören uns Montag, hören wir uns dann quasi alle wieder und dann ist alles ganz anders.
2: Dann alles gesittet. Und es ändert sich aber am Montag, dass ich nicht da bin, weil ich habe Urlaub.
1: Stimmt. Oh Gott, du machst ja dann gleich weiter Richtung Schweden geht's, ne?
2: Nach Schweden. Richtig, oh. Genau.
1: Na Mann, dann hören wir uns ja ziemlich lange nicht. Dann eine schöne Zeit und ja, bis dann irgendwann nach dem Urlaub, Micha.
2: Ja. Also, ich übe Schwedisch, ja.
1: Oh, bis dahin.
2: Bis dann, tschüss.

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8: Mit Tina Wojnowski. Im Landgericht wird ab heute gegen zwei Spielautomatenbetreiber verhandelt. Die beiden angeklagten Türken, 47 und 53 Jahre alt, sollen seit 2014 insgesamt 2 Millionen Euro zu wenig Steuern gezahlt haben. Das Rathaus will das Ehrenamt trotz knapper Kassen weiter stark fördern und die Zahl der Ehrenamtler mittelfristig von 125 auf 150.000 Menschen steigern. In Sachsen ist die Weinlese offiziell gestartet. Auf Weingütern wie Schloss Backerbad und Proschwitz ernten die Winzer derzeit als erstes den Goldriesling. Die Heizsaison steht vor der Tür und die Gasspeicher sind in diesem Jahr nur halb gefüllt. Doch das Bundeswirtschaftsministerium erwartet keine Gasmangellage im kommenden Winter. Und heute startet der DFB-Pokal. Eintracht Frankfurt spielt beim Oberligisten Tönnes, Karlsruhe bei Preußen Münster und Kaiserslautern bei Waldhof Mannheim. Später trifft Rostock auf Stuttgart.
7: 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Die nächsten Nachrichten in einer halben Stunde. 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
9: Sehr schönes Wetter für Leipzig Stadt und Land. Später im Tagesverlauf kann es dann gewittern. Wir bekommen bis zu 25 Grad. Morgen wechselhaft mit Schauern bis zu 19 Grad. Sonntag lässt dann der

0: danach, dann wird es wieder freundlicher bei bis zu 21 Grad. Es staut sich auf der A14 Nossen in Richtung Halle zwischen Kleinpösner und Leipzig Nordost. Aktueller Zeitverlust liegt bei einer Viertelstunde. Und A38 Halle in Richtung Leipzig zwischen Kreuz Rippachtal und der Grenze nach Sachsen-Anhalt. Aktuell 10 Minuten Zeitverlust im Stau. Wenn Sie noch was sehen, Stau oder Blitzer, dann gerne an uns melden. Geht kostenlos unter dieser Nummer 03x800 und die 4.
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3: Mal was anderes.
4: Ja, fürchterlich.
3: Aber was anderes.
5: Na, immerhin. So, wir alle zusammen wünschen Ihnen einen guten Start in diesen Freitag, heute der 21. August. Kommen Sie gut rein.
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1: Drehen Sie doch heute einfach mal ein paar Runden auf dem Leipziger Augustusplatz. Wie, fragen Sie sich? Na, mit Rollschuhen. Denn mitten in der Stadt wurde Europas größte mobile Rollschuhbahn aufgebaut. Und die wird heute 11 Uhr eröffnet. Dazu gibt's noch einen 75 Meter hohen Aussichtsturm, leckeres Essen und ein buntes Programm. Rollschuhe können Sie sich vor Ort ausleihen. Und wir verlosen Ihren Rollschuhspaß auf dem Augustusplatz. Rufen Sie uns einfach an unter der 0341 200 300 und der 4.
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3: Ja, der hat sich gedacht, Mensch, er heiratet mal. Die sind also nicht da, die sind an der Ostsee. Und deshalb machen wir es uns heute alleine mal so ein kleines bisschen schön. Aber kriegen wir irgendwie schon hin.
4: Bist du sicher?
3: Micha Klein ist in der Leitung, wir können Quatsch machen, Micha.
5: Endlich mal keiner, der auf uns aufpasst.
3: Hallo, genau, Mann. Heute tanzen die Mäuse auf dem Tisch, weil der André, er hat es ja so gewollt, er heiratet. Hast du schon deinen Anzug, keine Ahnung, hier Sachen gebügelt und so? Also du wirst ja hinfahren.
5: Also mir wurde die Information gegeben, alles ganz ungezwungen und bloß jetzt nicht hier Anzug und so weiter und so fort. Ich habe vorsichtshalber gebügelt, weil man kann sich ja nicht immer so hundertprozentig auf solche Aussagen verlassen. Aber eigentlich bin ich eingestellt auf sehr locker.
3: Okay, aber du bist vorbereitet.
5: Ich bin vorbereitet.
3: Sehr schön.
5: Ich glaube ja keinem mehr.
6: Wo haben Sie denn dieses Kleid gekauft? Das ist ja scheußlich. Und diese Schuhe und der Mantel.
3: Weißt du, wir machen einfach das, wofür wir da sind, nämlich Wetter. Also du zumindest. Also ich frage nach dem Wetter und du erzählst es. Wie wird's denn heute?
5: Da hat sich aber viel Mühe gegeben, oder? Bei dieser Frage.
3: Ach, dann kommt.
5: Haben wir lange dran geschrieben heute Nacht, oder?
3: Ja, es war schwer für mich. Subjekt, Prädikat, Objekt, muss alles drin sein in einem Satz.
5: Das war gut durchsortiert. Na gut.
3: Das Wochenende ist unterschiedlich, kann man sagen. Also Samstag und Sonntag unterscheiden sich.
5: Das kann man so sagen, ja.
3: Na, du weißt, was ich meine. Sie doch auch, oder?
6: Nein, überhaupt nicht.
3: Am Sonntag gibt's bei uns im Radio den Reiseexpress. Mhm. Das macht unser Kollege Matthias Zilch. Und da ist für Sie eine tolle Reise nach Hamburg drin. Eine dreitägige Eventbusreise mit E-Teams. Geht's nach Hamburg, es geht zum König der Löwen. Und da schließt sich jetzt der Kreis zu unserem Tim. Tim ist ja ursprünglich mal Hamburger gewesen, also mittlerweile ja eingesächselt quasi.
7: Ja.
3: Wie lange bist du schon bei uns in Sachsen?
7: Ich bin seit Ende 2005, das sind auch schon
8: 20 Jahre.
3: Oh,
7: das ist ja verrückt, oder?
8: Also jetzt bist du richtiger Sachse.
7: Ja.
3: König der Löwen, warst du schon mal?
7: Das ist das Lustige. Ich habe meine Frau vor ungefähr auch 20 Jahren kennengelernt und habe gesagt, wir fahren mal zu mir nach Hamburg und dann gucken wir uns König der Löwen an. Wir haben es bis heute nicht gemacht.
3: Ach, das war ja so dein Ketchup. Ja. Hast du gesagt, Baby, ich gehe König der Löwen.
7: Nie geschafft bisher.
8: Ja. Zeig dir mal den Dschungel.
3: Okay, also...

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7: Mit Tina Wojnowski. Guten Tag. Bei einem versuchten Raub in einem Späti an der Henrizi-Straße in Lindenau ist am Abend ein Verkäufer verletzt worden. Laut Polizei hatte ein zunächst Unbekannter den Laden betreten und den 29-Jährigen aufgefordert, ihm Geld zu geben. Als der Verkäufer das verneinte, wurde er von dem Räuber mit einem Messer angegriffen. Danach flüchtete der Mann, konnte aber wenig später in der Nähe gestellt werden. Laut Polizei handelt es sich um einen 42-jährigen Algerier. Das Opfer wurde ins Krankenhaus gebracht. Wenn nach 3 Monaten Bauzeit heute Nachmittag die Harcourtstraße am Bundesverwaltungsgericht freigegeben wird, werden sich viele Autofahrer wundern. Die Zahl der Fahrspuren in dem Abschnitt wurde reduziert.
8: Aus 4 macht 2. Künftig steht hier für Autofahrer nur noch halb so viel Platz wie früher zur Verfügung. In beide Richtungen sind Fahrstreifen für Radfahrer auf die Straße gemalt worden. Allerdings ausgerechnet in einem Bereich, durch den sich jeden Tag besonders viele Autofahrer quetschen müssen. Noch mehr Stau ist damit eigentlich vorprogrammiert. Dafür kommen Radfahrer aber nun sicherer durch. Frank Selig, Nachrichtenredaktion.
7: 2 mutmaßliche Mitglieder der Leipziger Gewinnspielmafia werden heute im Landgericht angeklagt wegen Steuerhinterziehung. Die türkischen Brüder, 47 und 53 Jahre alt, sollen seit 2014 zahlreiche Spielautomaten betrieben haben. Allerdings zahlten sie, so der Vorwurf, für ihre hohen Gewinne viel zu wenig Steuern. Die Bundesregierung sucht Stellen zum Sparen und findet diese immer wieder im Sozialsystem. Letztes Jahr sind die Ausgaben in diesem Bereich wieder gestiegen, um 6% im Vergleich zum Vorjahr. Besonders stark gestiegen sind die Kosten für Pflegehilfe auf 6 Milliarden Euro. Kiffen und dann Autofahren, das ist keine gute Idee und wird bestraft. Aber eine Umfrage des Gesamtverbands der Versicherer zeigt, die Regelung zu Grenzwerten zeigt kaum Wirkung. In den vergangenen 12 Monaten setzte sich trotzdem jeder 5. Befragte kurz nach dem Konsum ans Steuer. Uli Reitinger hat die Details.
9: Ungefähr jeder Dritte sagt, er ist mir herzlich egal. Vor allem die, die schon lange regelmäßig kiffen, die lassen sich auch von einem Grenzwert fürs Autofahren nicht beeindrucken. Wer sich mit mindestens 3,5 Nanogramm THC im Blut ans Steuer setzt, riskiert in der Regel ein 500 Euro Bußgeld, einen Monat Fahrverbot und 2 Punkte in Flensburg.
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12: Sehr schönes Wetter bei uns heute in Leipzig Stadt und Land. Im Tageverlauf gibt's dann später Gewitter bis zu 25 Grad. Morgen dann wechselhaftes Wetter mit Regenschauern den ganzen Tag über bis zu 19 Grad. Am Sonntag lassen die Niederschläge dann nach und dann wird es wieder freundlicher und dann bekommen wir bis zu 21 Grad. Im Moment keine größeren Probleme bei uns im Stadtverkehr, auch außenrum auf den Autobahnen läuft's im Wesentlichen. Blitzer sind uns aktuell auch keine gemeldet, aber wenn Sie einen sehen, dann wäre es echt nett, wenn Sie uns den melden. Geht kostenlos unter dieser Nummer 03x800 und die 4. Dankeschön.
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15: Und jetzt geht's durch den Freitagvormittag mit ganz viel Musik, zum Beispiel mit One Tee & Cool Tee, The Magic Key. Es kommt was Frisches von Kygo auf uns zu, außerdem ein Klassiker von Cyndi Lauper. Und wenn der Kollege neben Ihnen auf dem Schreibtisch mittrommelt oder der Autofahrer neben Ihnen auf dem Lenkrad, dann liegt's an dieser Nummer hier. Das sind Two Colors gemeinsam mit Safri Duo und Cynical. 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
2: Erstmal recht freundlich der Freitag hier bei uns in Leipzig Stadt und Land. Aber am Nachmittag, da kommen dann dickere Wolken und die bringen Regen, teilweise auch Gewitter mit. Maximaltemperaturen so um die 25 Grad heute. Ansonsten morgen recht wechselhaft mit Schauern, so maximal um die 20 Grad. Am Sonntag lässt dann der Regen nach, es wird wieder ein bisschen freundlicher und auch ein Quäntchen wärmer. Schauen wir auf die Straßen und den Vormittagsverkehr in Leipzig Stadt und Land. Auf der A14 Nossen Richtung Halle haben wir zwischen Kleinpösner und Leipzig Nordost 2 Kilometer Stau. Und wenn noch irgendwas fehlt, sagen Sie kurz kostenlos Bescheid. 0 3 mal 800 und die 4.
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2: Mit Daniel Pavel und gleich gibt's Sommersound unter anderem von Alvaro Soler und jetzt frischen Wind von Leonie.

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1: Mit Tina Warnowski. Guten Tag. Die Feuerwehr wurde heute Vormittag in die Martinstraße nach Anger-Krottendorf gerufen. Dort hat es in einem Wohnhaus gebrannt. Kurz nach 7 quoll dichter Rauch aus einem Fenster im zweiten Obergeschoss. Die kleine Wohnung dahinter brannte. Warum ist noch unklar. Sie wurde stark verrußt. Verletzt worden sei aber zum Glück niemand, hieß es auf Nachfrage. Die Polizei hat die Ermittlungen aufgenommen. Ab heute können die Leipziger in der Stadt wieder schnelle Runden drehen. Europas größte Rollschuhbahn eröffnet nach der Premiere im letzten Jahr heute zum zweiten Mal auf dem Augustusplatz, inklusive eines 75 Meter hohen Aussichtsturms daneben. Marktamtsleiter Walter Ebert sieht positive Effekte für die Innenstadt.
2: Das heißt eben immer so, auch die neuen Generationen, die sind alle nur noch Laptop-affin und hängen am Smartphone. Das können wir hier nicht so sehen. Die sind schon wirklich auch gerne dabei und lieben das, sich einfach auch mal auszubauen.
1: Rollschuhe kann man vor Ort ausleihen und dann täglich von 11 bis 22 Uhr fahren. Die Gemeinde Neukieritzsch ist jetzt flächendeckend an das Glasfasernetz angeschlossen. Darüber hat der Telekommunikationsriese Enviatel informiert. Rund 90 Kilometer Glasfaserkabel habe man dafür verlegt und 14 Millionen Euro in den Ausbau investiert, hieß es. Davon profitieren ab sofort rund 5000 Haushalte und Gewerbetreibende mit Internetgeschwindigkeiten bis zu 1000 Megabit pro Sekunde. Wegen großer Finanzlöcher muss die Pflegeversicherung umgebaut werden. Der Deutsche Städtetag spricht sich für eine Vollversicherung aus, also ein System, bei dem die Kasse alle pflegebedingten Kosten übernimmt. David Riemer berichtet.
3: Für die kommunalen Haushalte wäre eine solche Umstellung eine jährliche Entlastung in Milliardenhöhe. Der Städtetag fordert außerdem einen Deckel für die Eigenanteile von Heimbewohnern, der je nach Einkommen höher oder niedriger ausfallen könnte. Grund für den Vorstoß ist auch die zunehmende finanzielle Überlastung der Städte und Gemeinden. Diese müssen einspringen, wenn Senioren die Heimplätze nicht mehr selbst bezahlen können.
1: Deutschland und 6 weitere Staaten fordern Israel auf, die umstrittenen Siedlungspläne im Westjordanland zurückzunehmen. Israel plant dort 3.400 Wohneinheiten. Deutschland und Co. warnen, dadurch rücke eine Friedenslösung in weite Ferne.
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5: Noch ist es richtig schön freundlich, aber es kommen eben später dickere Wolken in Leipzig Stadt und Land an, die dann auch Schauer, teilweise auch Gewitter mitbringen können. Heute Nachmittag zwar bis zu 25 Grad, aber für einen Grillabend eher ungünstig. Vielleicht verschieben wir das einfach auf Sonntag, denn nach einem wechselhaften Samstagmorgen wird es dann am Sonntag wieder freundlicher und bis zu 21, 22 Grad warm. Schauen wir auf die Straßen. Auf der A14 Nossen Richtung Halle haben wir zwischen Kleinpösner und Leipzig Nordost noch 2 Kilometer Stau, sind so knapp 10 Minuten Zeitverlust. Und geblitzt wird in Borna auf der Deutzener Straße stadtauswärts in der 30er-Zone. Wenn was fehlt, 0-3x800 und die 4.
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5: Und mit einer ganz großen Portion Musik, da geht's jetzt in die letzte Stunde vor Mittag. Unter anderem mischen wir schön Romantik mit Lady Gaga und Bradley Cooper, mit frischem Sound von Alex Warren und Klassikern wie Michael Jackson zum Beispiel. Und vorher starten wir jetzt mit Vincent Weiss.
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2: Noch ist es richtig schön freundlich, aber es kommen eben später dickere Wolken in Leipzig Stadt und Land an, die dann auch Schauer, teilweise auch Gewitter mitbringen können. Heute Nachmittag zwar bis zu 25 Grad, aber für einen Grillabend naja, eher ungünstig. Vielleicht verschieben wir das einfach auf Sonntag, denn nach einem wechselhaften Samstagmorgen wird es dann am Sonntag wieder freundlicher und bis zu 21, 22 Grad warm. Schauen wir auf die Straßen in Leipzig Stadt und Land. A14 aus Halle kommen zwischen Leipzig Mitte und Leipzig Messegelände steht ein defekter Schwertransport auf der Standspur. Vorsicht! Und geblitzt wird in Königsfeld Richtung Bad Lausick und in Wurzen auf der Kutusow-Straße stadteinwärts. Gute und sichere Fahrt.
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2: Mit Daniel Pavel und mit dem frisch aufgemischten Titel von Faithless. Hier ist New Religion von Bibi Rexha.

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0: Rosé und Bruno Mars mit A bitte einen schönen Freitagvormittag. Und an diesem Sonntag heißt es bei uns...
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0: So sieht's aus. Wir laden Sie ein zu einem der erfolgreichsten Musicals Deutschlands. Direkt in die Elbmetropole Hamburg. Im Komfortreisebus von A-Teams geht's in den Norden. Hotel für Sie und die Begleitung in Hamburg ist schon gebucht. Genauso wie ein kräftiges Frühstück, damit Sie gestärkt in den Tag starten. Denn es erwartet Sie ein wirklich spannender Ausflug. Unter anderem... mit einer Stadtrundfahrt, auf denen Ihnen örtliche Reiseleiter die Sehenswürdigkeiten und Geheimnisse Hamburgs verraten. Es wartet eine Barkassenrundfahrt auf Sie. Das hat nichts mit dem DDR-Kleinbus zu tun, sondern damit geht's übers Wasser zu spannenden Ecken. Und dann das Highlight. Mit so einer gelben Fähre geht's rüber zu den heiligen Musicalhallen. Und Sie erleben den König der Löwen live. Das ist auf jeden Fall ein Erlebnis, das Sie lange, lange nicht vergessen werden. 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
14: Mit Tina Warnowski. Guten Tag. Blutiger Überfall gestern Abend auf einen Spätverkauf an der Henrizi-Straße in Lindenau. Kurz nach 20 Uhr stürmte ein Mann in den Laden, bedrohte den Verkäufer mit einem Messer und verlangte Geld. Als der 29-Jährige ihm nichts gab, verletzte ihn der Räuber mit dem Messer und türmte. Polizisten erwischten ihn aber ganz in der Nähe. Es soll sich um einen 42-jährigen Algerier handeln. Da auch bereits ein Haftbefehl gegen ihn wegen einer anderen Sache vorlag, wurde er direkt in die JVA gebracht. Nach den Vorfällen um Freibergs Oberbürgermeister Philipp Preisler hat die Stadt über das weitere Vorgehen informiert.
15: Nach dem Polizeieinsatz in einem Leipziger Hotel gilt für Preisler inzwischen ein Dienstverbot. Der Landkreis führt ein Disziplinarverfahren und prüft den Sachverhalt. Die Stadt selbst hat darauf keinen Einfluss, heißt es in einer Mitteilung. Dienstliche Kontakte zwischen Verwaltung und Preisler gibt es derzeit nicht. Trotz der Situation soll Freiberg weiter handlungsfähig bleiben. Das machte die Stadtverwaltung jetzt bei einer Sonderstadtratssitzung deutlich. Jannis Müller, Nachrichtenredaktion.
14: Die Saisonvorbereitung ist vorbei, nun geht es wieder um was. Leipzigs Zweitliga-Handballer vom SCD HFK treffen in der ersten Pokalrunde am Abend auf Essen. Das letzte Duell der beiden Teams liegt schon über 5 Jahre zurück. Damals gewann der SCD HFK in der Bundesliga gegen den heutigen Pokalgegner. Anwurf in Essen ist 19 Uhr. Die Umfragewerte sind im Keller, sowohl für die Bundesregierung als auch für Kanzler Merz. Die neue Kanzleramtschefin Wagner wirbt für Vertrauen und Geduld. Sie will die großen Reformen bei Rente, Gesundheit und Steuern zügig umsetzen. Im ZDF sagte die CDU-Politikerin:
16: Diese Reformen führen auch dazu, dass es Einschnitte bei den Menschen gibt. Zunächst, da wird nicht unbedingt alles am ersten Tag besser werden, sondern das braucht ein Stück. Dafür braucht es Mut und dafür ist man dann nicht unbedingt auch beliebt. Aber darum geht es auch nicht, sondern es muss jetzt gehandelt werden.
14: Merz Vertrauen hat zuletzt auch gelitten, weil er sich im Zuge der Waldbrände nicht in den Krisenregionen gezeigt hat. Eine Delikatesse der französischen Küche könnte teurer werden. Frankreichs Schneckenzüchter befürchten wegen Hitze und Trockenheit eine schlechte Ernte. Züchter berichten von ausgetrockneten Tieren und mehr Fressfeinden. Wegen der Lage haben viele Bauern bereits jetzt mit der Ernte begonnen, die sonst erst im September startet.
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18: Noch ist es richtig schön freundlich, aber es kommen eben später dickere Wolken in Leipzig Stadt und Land an, die dann auch Schauer, teilweise auch Gewitter mitbringen können. Heute Nachmittag zwar bis zu 25 Grad, aber für einen Grillabend naja, eher ungünstig. Vielleicht verschieben wir das einfach auf Sonntag, denn nach einem wechselhaften Samstagmorgen wird es dann am Sonntag wieder freundlicher und bis zu 21, 22 Grad warm. Schauen wir auf die Straßen in Leipzig Stadt und Land. A14 aus Halle kommend zwischen Leipzig Mitte und Leipzig Messegelände steht ein defekter Schwertransport auf der Standspur. Vorsicht! Und geblitzt wird in Königsfeld Richtung Bad Lausick und in Wurzen auf der Kutusow-Straße stadteinwärts. Gute und sichere Fahrt.
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18: Und mit dem Sommerhit schlechthin. Shakira und Burna Boy mit Die Die gleich nach dem Klassiker von Aha, The Sun Always Shines on TV und nach The Script und Hall of Fame. Schönen Start in die Mittagspause.
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0: Felix Hen und The Stigman Project hier am Freitagmittag, Mahlzeit, schöne Mittagspause. Und wie spontan sind Sie denn? Vielleicht für heute Abend noch eine richtig klasse Idee, um es ordentlich krachen zu lassen bei einem spektakulären Live-Konzert, denn er ist da. 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
1: Wenn Sie können, machen Sie heute ein bisschen früher Feierabend und genießen Sie noch das schöne sommerliche Wetter, denn es kommen später dann dickere Wolken reingezogen, die Regen und Gewitter nach Leipzig Stadt und Land bringen. Maximal so 25 Grad sind drin und dann auch in der kommenden Nacht kann es schauern und gewittern. Morgen generell recht wechselhaft, der Samstag und Sonntag, da wird es dann wieder freundlicher, aber maximal so 21 Grad. Schauen wir auf die Straßen. A14, Halle Richtung Leipzig, zwischen Leipzig-Mitte und Leipzig-Messegelände ein defekter Schwertransport und geblitzt wird auf der Erich-Zeigner-Allee beidseitig. Außerdem in Borna auf der Deutzener Straße stadtauswärts, im Königsfeld Richtung Bad Lausick, in Wurzen auf der Kutushoff-Straße stadteinwärts und in Geithain-Kolditzer Straße.
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1: Mit Daniel Pavel, gut sieht's aus. Singen kann sie, hat alles, was man braucht. Hier ist Leonie und By Your Side.

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1: Drehen Sie doch heute einfach mal ein paar Runden auf dem Leipziger Augustusplatz. Wie, fragen Sie sich? Na, mit Rollschuhen. Denn mitten in der Stadt wurde Europas größte mobile Rollschuhbahn aufgebaut. Aber das ist noch nicht alles. Es gibt auch noch einen 75 Meter hohen Aussichtsturm, leckeres Essen und ein buntes Programm. Rollschuhe können Sie sich vor Ort ausleihen. Also trommeln Sie Ihre Leute zusammen und dann wird eine Runde gefahren. Ganz wie in L.A. am Venice Beach, nur halt in Leipzig.
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0: lassen wir uns die Mittagspause verzaubern von Lady Gaga, Abracadabra. Gleich Alex Warren, Eternity, Taylor Swift ist mit dabei mit Blank Space. Aber jetzt denke ich erstmal, könnten wir mal was essen, oder?
1: Daniels Mittagstisch.
2: Mahlzeit, Daniel, ist hier noch Platz?
0: Na klar, mein Yoshi, sag mal, was gibt's denn bei dir heute zum Mittag?
2: Ach naja, ich habe heute Kräuterlasagne mit gerösteten Pinienkernen, frischem Basilikumpesto und Tomatenschaum. Und du?
0: Schnitzel mit Pommes-Schranke.
2: Das ist doch auch lecker.
0: Hm, geht so.
2: Und hast du es mitbekommen? Und zwar nur noch die Hälfte der jungen Erwachsenen in Deutschland glaubt daran, später mal eine gesetzliche Rente zu bekommen.
0: Ah, ach, deswegen heißt es ja auch Rentenbescheid, weil die Rente mal sehr bescheiden wird.
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2: Mit Tina Wonowski. Guten Tag. In einem Wohnhaus an der Martinstraße in Anger-Krottendorf hat es heute Morgen gebrannt. Laut Polizei ist gegen 7.20 Uhr schwarzer Rauch aus einem Fenster im zweiten Obergeschoss gekommen. Die kleine Wohnung dahinter sei verrußt worden, verletzt wurde aber zum Glück niemand. Zur Brandursache wird ermittelt. Wenn nach 3 Monaten Bauzeit heute Nachmittag die Harcourtstraße am Bundesverwaltungsgericht freigegeben wird, werden sich viele Autofahrer wundern. Die Zahl der Fahrspuren in dem Abschnitt wurde reduziert.
3: Aus 4 macht 2. Künftig steht hier für Autofahrer nur noch halb so viel Platz wie früher zur Verfügung. In beide Richtungen sind Fahrstreifen für Radfahrer auf die Straße gemalt worden. Allerdings ausgerechnet in einem Bereich, durch den sich jeden Tag besonders viele Autofahrer quetschen müssen. Noch mehr Stau ist damit eigentlich vorprogrammiert. Dafür kommen Radfahrer aber nun sicherer durch. Frank Selig, Nachrichtenredaktion.
2: Viel guten Wein, das erhoffen sich die sächsischen Weinbauern mit dem Start der Weinlese. Unter anderem auf Schloss Wackerbarth ernten die Winzer dieses Jahr als erstes die Trauben der Sorte Goldriesling. Weinbauleiter Till Neumeister hat deren Qualität genau im Blick.
4: Das wirklich Entscheidende für uns ist vor allen Dingen diese physiologische Reife, also dass die Beeren tatsächlich auch den Geschmack entwickeln. Das bedeutet, wir kosten viel und dann gibt es natürlich noch so 1-2 Kniffs, an denen wir festmachen können, ob eine Traube reif ist, beispielsweise ob das Fruchtfleisch flüssig wird. Aber das Allerwichtigste ist wirklich diese aromatische physiologische Reife.
2: Wegen großer Finanzlöcher muss die Pflegeversicherung umgebaut werden. Der Deutsche Städtetag spricht sich für eine Vollversicherung aus, also ein System, bei dem die Kasse alle pflegebedingten Kosten übernimmt. David Riemer berichtet.
5: Für die kommunalen Haushalte wäre eine solche Umstellung eine jährliche Entlastung in Milliardenhöhe. Der Städtetag fordert außerdem einen Deckel für die Eigenanteile von Heimbewohnern, der je nach Einkommen höher oder niedriger ausfallen könnte. Grund für den Vorstoß ist auch die zunehmende finanzielle Überlastung der Städte und Gemeinden. Diese müssen einspringen, wenn Senioren die Heimplätze nicht mehr selbst bezahlen können.
2: Deutschland und 6 weitere Staaten fordern Israel auf, die umstrittenen Siedlungspläne im Westjordanland zurückzunehmen. Israel plant dort 3.400 Wohneinheiten. Deutschland und Co. warnen, dadurch rücke eine Friedenslösung in weite Ferne.
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6: Wenn Sie können, machen Sie heute ein bisschen früher Feierabend und genießen Sie noch das schöne sommerliche Wetter, denn es kommen später dann dickere Wolken reingezogen, die Regen und Gewitter nach Leipzig Stadt und Land bringen. Maximal so 25 Grad sind drin und dann auch in der kommenden Nacht kann es schauern und gewittern. Morgen generell recht wechselhaft, der Samstag und Sonntag, da wird es dann wieder freundlicher, aber maximal so 21 Grad. Schauen wir auf die Straßen. A14, Halle Richtung Leipzig, zwischen Leipzig-Mitte und Leipzig-Messegelände, ein defekter Schwertransport und geblitzt wird auf der Erich-Zeigner-Allee beidseitig. Außerdem in Borna auf der Deutzener Straße stadtauswärts, in Königsfeld Richtung Bad Lausick, in Wurzen auf der Kutushoff-Straße stadteinwärts und in Geithain-Kolditzer Straße.
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6: Schöne Mittagspause, aus der geht's raus, rein Richtung Nachmittag und vor allem Richtung Wochenende. Wir haben aktuelle Hits wie zum Beispiel von Teddy Swims, wir haben Klassiker von Madonna und wir mischen alles miteinander durch und starten jetzt mit Jonas Blue und Dakota mit Fast Car.
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0: 80 zwischen Elster und Wittenberg, dort 10 Minuten Stop and Go. Und auf der A72 drüben Chemnitz Richtung Zwickau zwischen Kreuz Chemnitz und Stolberg Nord eine halbe Stunde Stau. Geblitzt wird unter anderem in Geithain auf der Kolditzer Straße. Und falls noch irgendwas fehlt an Staus und Blitzern, sagen Sie kostenlos Bescheid. 0-3x800 und die 4.
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0: Mit Daniel Pavel und mit einem Filmklassiker Sixpence None the Richer kommen wir gleich mit Kiss Me nach Kato und John Turn the Lights Off.

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1: Mit Conny Hartmann. Guten Tag. Am Wilhelm-Liebknecht-Platz ist eine neue Blitzersäule aufgebaut und gleich wieder beschmiert worden, noch vor dem ersten teuren Foto. Unbekannte schmierten Schimpfworte gegen die Stadt Leipzig auf die Scheiben vor den Kameras. Wann die Säulen nach der Schmierattacke nun wieder voll funktionsfähig sind, ist noch unklar. Die Freibäder im Raum Leipzig ziehen eine erste Bilanz der Sommersaison. Dabei hat die extreme Hitze laut LVZ für ganz unterschiedliche Besucherzahlen gesorgt. Jannis Müller mit den Einzelheiten.
2: Mehr als 40 Grad und trotzdem ins Freibad. In Bad Düben haben das offenbar ziemlich viele so gesehen. An zwei Hitzetagen gab es dort so viele Besucher wie seit 2019 nicht mehr. In Taucher bei Leipzig war dagegen deutlich weniger los, ausgerechnet wegen der Hitze. Viele haben sich gesagt, bei solchen Temperaturen bleiben wir lieber zu Hause. Und auch am Allenburger See haben die Gäste ihren Aufenthalt in der Mittagshitze verkürzt. Das Elberitzbad in Delitzsch kann dagegen zufrieden sein. Dort kamen in diesem Sommer bislang mehr Besucher als im vergangenen Jahr.
1: Der Staat gibt immer mehr Geld für Sozialhilfe aus. Im vergangenen Jahr lag das Plus bei 6%. Die Sozialhilfeträger gaben 21,5 Milliarden Euro aus, so die Behörden. Claudia Wächter berichtet.
3: Gestiegen sind vor allem die Kosten für die Pflege. Rund 6 Milliarden Euro wurden für die sogenannte Hilfe zur Pflege locker gemacht. Der größte Anteil an den Gesamtausgaben, der geht allerdings an eine andere Gruppe. An Menschen, die Hilfe bei der Erwerbsminderung bekommen und vor allem an diejenigen, die mit der gesetzlichen Rente nicht über die Runden kommen.
1: Eine Delikatesse der französischen Küche könnte teurer werden. Frankreichs Schneckenzüchter befürchten wegen Hitze und Trockenheit eine schlechte Ernte. Der SCD-HFK Leipzig ist am Abend in der ersten Pokalrunde gefordert. Die Handballer aus der Messestadt bekommen es auswärts mit Essen zu tun. Leipzigs Torwart Thomas Schmirk war.
4: Also für das Pokalspiel nehmen wir natürlich vor, dass wir uns gut präsentieren wollen und die nächste Runde schaffen wollen. Wir wissen auch, dass Essen eine gut eingespielte Mannschaft ist, dass wir auch unsere Stärke auf die Platte bringen müssen, um weiterzukommen, und das ist jetzt unser Plan.
1: Los geht's um 19 Uhr. Eine halbe Stunde später müssen auch die Frauen vom HCL ran. Sie spielen ebenfalls im Pokal gegen Rödertal.
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6: Aktuell herrscht noch eitel Sonnenschein. Am Abend kann es dann möglicherweise mal Regen und auch ein Gewitter geben, auch in der Nacht bei 16 Grad. Morgen soll der Wolkenmix ein bisschen Regen kann es geben, auch mal ein Gewitter. Temperaturen nur noch bei 19 Grad. Der Sonntag, ja, der bleibt dann zumindest erst einmal trocken, aber mit 21 Grad relativ kühl. Der Blick auf die Straßen. Maximilianallee stadteinwärts haben wir Stau. Da haben wir in der Gegenrichtung viele, viele Baustellen. Die B87 Leipzig-Ilmenau zwischen Weißenfels und Naumburg ebenfalls hohes Verkehrsaufkommen. Wenn Sie gerade unterwegs sind, Staus und Blitzer gerne melden, kostenlos unter 03 mal 800 und die 4, oder Sie schicken uns eine WhatsApp-Sprachnachricht. Die Nummer gibt's bei uns im Netz unter radioleipzig.de. Vielen Dank.
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0: Hier ist mit Roman Knoblauch.
6: Wo sind die Michael Patrick Kelly Fans? Morgen Abend großes Konzert von Paddy in Kamenz auf der Hutbergbühne und wir haben Plätze für sie auf der Gästeliste reserviert. Gleich geht's los.

0: Hallo Leipzig.
1: Ich glaube, wir sind mehrheitlich auf dem Weg ins Wochenende aus Schluss und Feierabend. Und da geht's uns ähnlich wie dem Musiker Michael Patrick Kelly. Morgen für dich großes Abschlusskonzert für deine Traces Tour Open Air auf dem Hutberg in Chemnitz. Und ich glaube, da warst du noch nie.
2: Das ist für mich ein erstes Mal und da freue ich mich wirklich sehr. Das ist eine große Ehre und das ist einfach schön. Also es wird ja auch mein Tourabschlusskonzert. Bin sehr, sehr gespannt.
1: Morgen also Tourfinale. Was kommt denn dann für dich?
2: Also ich werde nach dem Konzert in Kamenz mir erstmal eine Auszeit nehmen, ein bisschen einfach sich zu erholen über mehrere Monate. Und dann werde ich mich wieder der kreativen Phase meines Berufs widmen. Das ist das Songwriting, ne? Und das an den Songs zu schreiben, zu komponieren und so eine Vision zu entwickeln für ein folgendes Album. Und aber erstmal freue ich mich, wenn die Tour jetzt mit der letzten Konzert in Kamenz vorbei ist.
1: Und wenn Sie jetzt ganz fix am Telefon sind und etwas Glück haben an unserer kostenlosen 08000 78 8000, dann freuen Sie sich beim letzten Michael Patrick Kelly Konzert der aktuellen Tour morgen in Kamenz mit dabei zu sein. Wir setzen Sie gern auf die Gästeliste.

0: Die Amy Winehouse, Back to Black. Wir haben eben doch die besten Hörer. Ich habe heute hier zu Beginn der Sendung Sie eingeladen, Michael Patrick Kelly Karten zu gewinnen und habe die Hutbergbühne gleich mal nach Chemnitz geschickt. Na, sehr schön. Nee, natürlich nicht diesen Kahn nimmt's, aber irgendwas mit S am Anfang war's. So, wunderschönen Nachmittag. Gleich mit Kultmusik aus den 90ern. Von Erasure und Always. Den hören wir gleich in voller Länge. Ah, klingt gut, ist gut. Das ist der Sound für Leipzig Stadt und Land. Gleich gibt's mehr davon.
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7: So, wir haben noch Sonnenschein und das freut uns natürlich, denn es droht Ungemach. Heute Abend kann es zeitweise kräftigen Regen geben. Temperaturen in der Nacht bei 14 Grad. Morgen dann vormittags nochmal unbeständig mit ein bisschen Regen. Am Nachmittag wird es dann deutlich freundlicher. Temperaturen bleiben am Wochenende aber bei 21 bis 22 Grad. Der Blick auf die Straßen. A14 Magdeburg Richtung Leipzig zwischen Hornau und Halle-Peißen verlorene Ladung auf der rechten Spur. A38 Halle-Leipzig zwischen Bad Lauchstädt und Merseburg Süd. Unfall auf der Standspur. Staus und Blitzer gern melden kostenlos unter 03x800 und die 4. Oder Sie schicken uns eine WhatsApp-Sprachnachricht. Die Nummer gibt es bei uns im Netz unter radioleipzig.de. Vielen Dank.
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7: Und wir schauen gleich mal aufs Wochenende. Was ist los hier bei uns?

0: Leipzig. Schwungvoll geht es in das allererste Wochenende nach den großen Schulferien, nach den Sommerferien. Und es wird eine Menge los sein hier bei uns in Leipzig, Stadt und Land. Unsere Clarissa hat sich mal umgeschaut und umgehört, was man alles Schönes hier bei uns erleben kann.
1: Es wird sportlich, gesellig und bei dem Wetter vielleicht auch etwas nass. Denn beim Wasserfest dreht sich natürlich alles ums Wasser. Und das passt am Wochenende gleich doppelt, denn wenn Petrus mitspielt, kommt das Wasser nur von unten und wenn nicht, eben auch mal von oben. Rund um Leipzigs Kanäle und Häfen gibt's trotzdem jede Menge Aktionen, Mitmachangebote und Programme zum Entdecken. Ja, und wer trotz weniger sommerlicher Temperaturen die Sommerstimmung sucht, der ist beim Sommerfest im Kulturhaus Oltritsch genau richtig. Dort gibt's morgen jede Menge Musik, Geselligkeit und hoffentlich trotzdem jede Menge Sommerfeeling. Ja, und am Sonntag wird's sportlich bei der 70.3 Ironman-Premiere im Triathlon und beim Lindenthaler Crosslauf. Da geht's etwas kleiner, aber nicht weniger motiviert zur Sache. Sie können dort am Vormittag die Sportler anfeuern und danach bei der Festwoche ganz entspannt weiterfeiern. Also Wasser, Sport und Sommerfest. Leipzig hat auch bei wechselhaftem Wetter einiges zu bieten.
0: Na, dann kann das Wochenende doch kommen und egal, was Sie Schönes unternehmen, wir wünschen Ihnen ganz viel Spaß dabei.

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0: Er ist Schwede, hat Zahnmedizin studiert und ist Dr. Alban und mittlerweile ist er mehr als Kult. It's my life. Kultmusik aus den 80ern gleich nach unseren News mit The Other Ones und Holiday.
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13: Mit Conny Hartmann, guten Tag. Die Philharmonie Leipzig hat ihre Spielzeit 25/26 mit zwei Konzerten in Amsterdam beendet und sie blickt auf eine Rekordsaison zurück mit über 50 Auftritten und einer Auslastung von 92%, habe man so viele Menschen erreicht wie noch nie. Nach den Vorfällen um Freibergs Oberbürgermeister Philipp Preisler hat die Stadt über das weitere Vorgehen informiert.
14: Nach dem Polizeieinsatz in einem Leipziger Hotel gilt für Preisler inzwischen ein Dienstverbot. Der Landkreis führt ein Disziplinarverfahren und prüft den Sachverhalt. Die Stadt selbst hat darauf keinen Einfluss, heißt es in einer Mitteilung. Dienstliche Kontakte zwischen Verwaltung und Preisler gibt es derzeit nicht. Trotz der Situation soll Freiberg weiter handlungsfähig bleiben. Das machte die Stadtverwaltung jetzt bei einer Sonderstadtratssitzung deutlich. Jannis Müller, Nachrichtenredaktion.
13: Waldbrände gehen in den allermeisten Fällen auf Menschen zurück. In Griechenland gab es dieses Jahr deshalb bereits rund 300 Festnahmen. Takis Zafos berichtet.
15: Die meisten Festnahmen gehen auf Fahrlässigkeit zurück. Nur in 34 Fällen geht die Feuerwehr von Brandstiftung aus. Wie schnell aus Leichtsinn ein Waldbrand entstehen kann, zeigt ein Fall von vergangener Woche auf Kreta. Ein Urlauber grillte mit Holzkohle nur wenige Dutzend Meter von einem Wald entfernt. Kurz darauf brach dort ein Feuer aus.
13: Viele Unternehmen kritisieren das Reformtempo der Bundesregierung. Firmen aus Süddeutschland haben jetzt Bundeskanzler Friedrich Merz in einem Schreiben aufgefordert, aufs Gas zu treten. Es sind vor allem die hohen Energiekosten, die Produkte teurer und damit im internationalen Wettbewerb unattraktiver machten, heißt es. Gleich ein Kracher zum Auftakt. Für die Handballerinnen vom HCL beginnt die neue Saison mit einem Pokalspiel. Und das gegen die Rödertalbienen. Leipzigs Geschäftsführer Lars Lammich hat eine Botschaft an alle Fans.
16: Heute Abend wird's ernst. Im Sachsen-Derby beim HC Rödertal starten wir im DHB-Pokal in unsere neue Saison und damit in unser erstes Pflichtspiel nach der Rückkehr in die erste Bundesliga. Wir freuen uns riesig auf diesen Moment und unsere Mädels wollen zeigen, was sie drauf haben.
13: Los geht's 19.30 Uhr. Bereits eine halbe Stunde früher sind die Männer vom SC DHFK im Einsatz. Sie sind ebenfalls im Pokal in Essen gefordert.
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0: Jetzt hat sich's ein bisschen zugezogen und heute Abend kann es dann möglicherweise auch mal Schauer und Gewitter geben und zwar heftig. Die Nacht mit 14 Grad relativ kühl. Morgen Vormittag Regenschirm einpacken. Am Nachmittag wird es ein bisschen freundlicher, aber mit 18 Grad wird es morgen richtig kalt. Der Blick auf die Straßen. Auf der Maximilianallee stadteinwärts, da klemmt es aktuell. Die A14 Magdeburg-Leipzig zwischen Halle-Tronau und Peißen, verlorene Ladung auf der rechten Spur und A38 Richtung Leipzig zwischen Bad Lauchstädt und Merseburg Süd, Unfall auf der Standspur. Blitzer in Döbeln auf der Burgstraße Richtung Bahnhof nach dem ehemaligen Polizeigebäude. Staus und Blitzer gern melden, kostenlos unter 0-3x800 und die 4. Vielen Dank.
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0: Woran denken Sie eigentlich, wenn Sie das Wort Koks hören? Wahrscheinlich an ein weißes oder schwarzes Pulver, oder? Unser Reporter Florentin Oesterle ist bei seinen Recherchen zur Vergangenheit vom Gasometer auf ein besonders schwarzes Kokspulver gestoßen. Seine Geschichte dazu gibt's gleich.

Achtung, liebe Autofahrer, wichtige Meldung vom Verkehrsdienst A4 Dresden Richtung Chemnitz zwischen Wilsdorf und Dreiknossen. Ein Pkw-Rad liegt da auf der linken Fahrspur. Fahren Sie langsam und bitte nicht drüber.

0: das klingt doch richtig gut. 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Es geht in Richtung Wochenende. Gleich mit echter Sommermusik von Hendrix und Golden und Kid Rock All Summer Long.
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2: Leipzig leuchtet, aber wie eigentlich, bevor es überall Strom gab? Ganz einfach, das ehemalige Leipziger Gaswerk produzierte ab 1884 das sogenannte Leuchtgas für die Straßenlaternen. Aber um das herzustellen, brauchte man, Koks. Gästeführer beim Gasometer Marco Weber.
3: Dort genau wurde die Steinkohle erhitzt, also man nannte das verkokst oder auch entgast. Und eigentlich war das Gas, was da entwich, also der Grundstock für das Leuchtgas.
2: Das Prinzip ist simpel. Als Nebenprodukt bleibt dabei Koks übrig. Aber Sie reden wahrscheinlich nicht von dem, was alle darunter verstehen, oder?
3: Nein, natürlich Steinkohlekoks. Ja. Und zwar war das auch eine sehr umweltbelastende Sache hier. Ich habe mal eine ältere Dame kennengelernt und die sagte, also hier in der Nachbarschaft Wäsche raushängen oder so, war unmöglich.
2: Kein Wunder, damals wurde der heiße Koks nämlich mit Wasser abgelöscht und der ganze Wasserdampf und Dreck flog dann in der Luft.
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0: noch herrlich, oder?
1: Sommermusik von Hendrix. Golden. Hier ist Ihr Sommerradio. Auch wenn es aktuell nicht so aussieht, aber es kommt wieder bessere Zeiten, versprochen. Und als kleine Entschädigung für das nicht so pralle Sommerwetter gibt es gleich die Spice Girls mit Wannabe. So klingt der Sound für Leipzig Stadt und Land. Gleich gibt's mehr davon.
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3: So, es zieht sich langsam zu und heute Abend kann es dann auch nochmal kräftige Schauer und Gewitter geben, auch in der kommenden Nacht bei 16 Grad. Morgen dann, ja, am Vormittag noch trübes und regnerisches Wetter. Am Nachmittag wird es dann freundlicher und dann soll es auch im Großen und Ganzen trocken bleiben. Der Blick auf die Straßen, die Maximilianallee statt Einwärts, wie immer um diese Zeit zäh fließender Verkehr und Stau. A9. In Leipzig Richtung Berlin zwischen Köselitz und Niemek 4 Kilometer Stau, A14 Magdeburg-Leipzig zwischen Halle-Zornau und Peißen. Verlorene Ladung, die liegt da immer noch rum. Und einen Blitzer in Döbeln auf der Burgstraße Richtung Bahnhof nach dem ehemaligen Polizeigebäude. Staus und Blitzer gern melden, kostenlos unter 0-3x800-4. Dankeschön.
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1: Laufbegeisterte, aufgepasst. Morgen wird am Auensee in Wahn wieder ordentlich Strecke gemacht. Und zwar beim bereits 37. 100 Kilometer Lauf des Laufclubs Auensee. Die Läufer freuen sich auf Motivation und Publikum, was sie anfeuern kann. Dafür gibt es auch Essen und Trinken und ganz nebenbei wird für einen guten Zweck gesammelt. Der Laufclub übergibt nämlich einen Spendencheck an die Parkeisenbahn Auensee. Mit der können Sie übrigens auch noch die ein oder andere Runde drehen.
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0: 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Hörst du das? 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
1: Hallo liebe Lions-Fans, hier ist Nick von den Leipzig Lions. Wir spielen am Samstag zu Hause gegen die Krefeld Ravens. Kommt vorbei in den Camillo Ugi Sportpark. Wir brauchen eure Unterstützung. Kickoff ist 15 Uhr. Wir freuen uns auf euch.
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12: Mit Conny Hartmann. Guten Tag. Die Philharmonie Leipzig hat ihre Spielzeit 25/26 mit 2 Konzerten in Amsterdam beendet und sie blickt auf eine Rekordsaison zurück mit über 50 Auftritten und einer Auslastung von 92%, habe man so viele Menschen erreicht wie noch nie. Besonders bemerkenswert ist dabei, dass die Philharmoniker vollständig ohne institutionelle Förderung arbeiten. Der Blick richtet sich nun bereits auf die kommende Spielzeit, in der unter anderem Beethovens 9. Sinfonie auf dem Programm steht, zum Tag der friedlichen Revolution am 9. Oktober. Am Wilhelm-Liebknecht-Platz ist eine neue Blitzersäule aufgebaut und gleich wieder beschmiert worden, noch vor dem ersten teuren Foto. Unbekannte schmierten Schimpfworte gegen die Stadt Leipzig auf die Scheiben vor den Kameras. Wann die Säulen nach der Schmierattacke nun wieder voll funktionsfähig sind, ist noch unklar. Die Reste vom alten Radargerät stehen auch noch daneben. Weniger Staus auf Sachsens Autobahnen in den Sommerferien. Der ADAC hat im Vergleich zum Vorjahr weniger und kürzere Staus registriert. Die meisten und längsten Behinderungen gab es auf der A4 zwischen Dresden und Görlitz. Besonders staureich war die vierte Ferienwoche mit 366 Staus und mehr als 359 Stunden Stillstand. Negative Ausnahmen waren die A14 mit einem leichten Anstieg der Stauzahl und vor allem die A38. Dort wurden über 100 Staus mehr als im vergangenen Jahr registriert. Bei der Fahrt eines Autos durch eine Fußgängerzone im nordhessischen Hofgeismar sind 8 Passanten verletzt worden. Laut Zeugenaussagen soll der Fahrer medizinische Probleme gehabt haben. Er befindet sich in einem kritischen Zustand, teilte die Polizei mit. Bali gilt für viele Reisende als ein Traumziel, aber es gibt dort einige Regeln einzuhalten. Stefan Schütz berichtet.
13: Ein Schweizer ist nun zu einer einjährigen Haftstrafe verurteilt worden, weil er einen wichtigen hinduistischen Feiertag in einer Instagram-Story verunglimpft hat. Die Regel, wonach an diesem stillen Feiertag niemand auf die Straße darf, verfluchte der 26-Jährige in dem Video. Es folgte die Festnahme, 5 Monate U-Haft und nun das Urteil.
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14: So, heute Abend kann es kräftige Schauer und Gewitter geben. In der Nacht dann bei 14 Grad. Morgen Vormittag nochmal unbeständiges Wetter. Am Nachmittag soll es deutlich schöner werden und freundlicher. Aber mit 18 bis 19 Grad bleibt es relativ kühl. Der Blick auf die Straßen. Da haben wir die Maximilianallee. Wie immer um diese Zeit zäh fließender Verkehr stadteinwärts. A9 Leipzig-Berlin zwischen Köselitz und Niemek 4 Kilometer Stau. Die A38 Halle-Leipzig zwischen Bad Lauchstädt und Merseburg, Südunfall auf der Standspur und A9 Richtung Nürnberg zwischen Treusig und Bad Klosterlausnitz, 2 Kilometer Stau, 20 Minuten dauert es hier länger. Blitzer in Döbeln auf der Burgstraße Richtung Bahnhof. Staus und Blitzer gern melden kostenlos unter 0-3x800 und die 4.
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14: Stefan Ross, habe ich gerade gelesen, hat jetzt seinen eigenen Stern. Der Schlagerstar bekam gestern im Europapark einen Stern auf dem dortigen Weg. Was heißt? Ach, Walk of Fame heißt der Weg, genau. Bisher gab es das aus der Schlagerbranche nur für Andrea Berg, die dort verewigt wurde. Mittlerweile klingt das Ganze aber eher so nach einem Grabstein, denn immer wieder sonntags die Sendung, die der Stefan seit 2005 aus dem Park moderiert, die soll ja wohl Ende des Jahres eingestellt werden. So, uns gibt's auch noch im nächsten Jahr versprochen. Jetzt gibt's aber erst einmal Kygo und Tina Turner. Ja.

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0: wunderschönen Freitagnachmittag. Gleich mit einer Nummer, die mir unglaublich gefällt. Sagen, da geht mal einer ab, aber das ist wirklich eine richtig coole Nummer mit Baby Rexha und Faceless macht Lust auf die Freitagnacht. Die gibt's ja heute ab 18.50 Uhr. New Religion hören wir gleich in ein paar Minuten.
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1: Heute Abend soll es unwetterartig regnen und gewittern und deshalb ist die für heute Abend geplante Harry Potter Drohnenshow auf der Festwiese vorm Zentralstadion erst einmal auf morgen verschoben worden. Wir drücken die Daumen, dass die dann noch stattfinden kann. In der Nacht bleibt es feucht und kalt mit 16 Grad. Morgen Vormittag nochmal Regenschirm einpacken. Am Nachmittag bleibt es dann trocken, aber mit 18 Grad maximal relativ kühl. Der Blick auf die Straßen, Maximilianallee, stadteinwärts immer noch Stau. A14 Magdeburg Richtung Leipzig zwischen Halle-Tornau und Peißen verloren gegangene Ladung und einen Blitzer in Döbeln. Und zwar auf der Burgstraße Richtung Bahnhof nach dem ehemaligen Polizeigebäude. Staus und Blitzer melden Sie uns bitte kostenlos unter 03x800 und die 4. Vielen Dank.
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1: Wenn Sie Lust und Laune haben zum Konzert oder auf ein Konzert von Camouflage, wir hätten Plätze auf der Gästeliste. In ein paar Minuten geht's los.

0: Leipzig. Morgen Abend Open Air in Görlitz in der Braumanufaktur. Eine Legende des 80er Jahres Synthie-Pops Camouflage. Markus Mayen ist der Sänger. Das wird richtig schön morgen beim Konzert, oder?
1: Also ich kann nur jeden einladen zu kommen und sich das anzugucken, sich das anzuhören und mit uns wirklich einen total schönen Abend zu verbringen.
0: Ein ganz großes Highlight in eurer Show ist ja immer euer allererster großer Hit. Wie ist der denn eigentlich entstanden?
2: The Great Commandment habe ich im Physikunterricht geschrieben. Damals hieß er noch nicht The Great Commandment, aber es war eigentlich der Song. Und als wir dann eine Einladung hatten von einer Plattenfirma, haben wir den dann fertig gemacht und haben gedacht, das wäre irgendwie, wäre das eine gute Single letztendlich. Aber dass das dann so ein Ding wird, das hat natürlich...
0: Jo, den hören wir uns gleich nochmal an. Und wenn Sie morgen Abend Camouflage in Görlitz live erleben wollen, wir haben ein paar Plätze auf der Gästeliste für Sie reserviert. 08000 78 8000.

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1: 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Mhm. Das macht unser Kollege Matthias Zilch. 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Es geht zum König der Löwen. 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

0: Gute Laune-Musik von Shaggy und Angel. Einen wunderschönen Start ins Wochenende. Gleich mit Joris und mit Culture Club. Karma Chameleon.
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13: Mit Conny Hartmann, guten Tag. Die Philharmonie Leipzig hat ihre Spielzeit 25/26 mit 2 Konzerten in Amsterdam beendet und sie blickt auf eine Rekordsaison zurück mit über 50 Auftritten und einer Auslastung von 92%, habe man so viele Menschen erreicht wie noch nie. Nach den Vorfällen um Freibergs Oberbürgermeister Philipp Preisler hat die Stadt über das weitere Vorgehen informiert.
14: Nach dem Polizeieinsatz in einem Leipziger Hotel gilt für Preisler inzwischen ein Dienstverbot. Der Landkreis führt ein Disziplinarverfahren und prüft den Sachverhalt. Die Stadt selbst hat darauf keinen Einfluss, heißt es in einer Mitteilung. Dienstliche Kontakte zwischen Verwaltung und Preisler gibt es derzeit nicht. Trotz der Situation soll Freiberg weiter handlungsfähig bleiben. Das machte die Stadtverwaltung jetzt bei einer Sonderstadtratssitzung deutlich. Janis Müller, Nachrichtenredaktion.
13: Waldbrände gehen in den allermeisten Fällen auf Menschen zurück. In Griechenland gab es dieses Jahr deshalb bereits rund 300 Festnahmen. Takis Zafos berichtet.
15: Die meisten Festnahmen gehen auf Fahrlässigkeit zurück. Nur in 34 Fällen geht die Feuerwehr von Brandstiftung aus. Wie schnell aus Leichtsinn ein Waldbrand entstehen kann, zeigt ein Fall von vergangener Woche auf Kreta. Ein Urlauber grillte mit Holzkohle nur wenige Dutzend Meter von einem Wald entfernt. Kurz darauf brach dort ein Feuer aus.
13: Viele Unternehmen kritisieren das Reformtempo der Bundesregierung. Firmen aus Süddeutschland haben jetzt Bundeskanzler Friedrich Merz in einem Schreiben aufgefordert, aufs Gas zu treten. Es sind vor allem die hohen Energiekosten, die Produkte teurer und damit im internationalen Wettbewerb unattraktiver machten, heißt es. Gleich ein Kracher zum Auftakt. Für die Handballerinnen vom HCL beginnt die neue Saison mit einem Pokalspiel. Und das gegen die Rödertalbienen. Leipzigs Geschäftsführer Lars Lammich hat eine Botschaft an alle Fans.
16: Heute Abend wird's ernst. Im Sachsen-Derby beim HC Rödertal starten wir im DHB-Pokal in unsere neue Saison. Und damit in unser erstes Pflichtspiel nach der Rückkehr in die erste Bundesliga. Wir freuen uns riesig auf diesen Moment und unsere Mädels wollen zeigen, was sie drauf haben.
13: Los geht's 19.30 Uhr. Bereits eine halbe Stunde früher sind die Männer vom SC DHFK im Einsatz. Sie sind ebenfalls im Pokal in Essen gefordert.
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0: So, es hat sich zugezogen und es gibt heute nochmal viel Regen und kräftige Gewitter kommen noch dazu. Möglicherweise auch in der kommenden Nacht bei Temperaturen um 15 Grad. Morgen Vormittag nochmal Schauer und Gewitter. Am Nachmittag klart es dann auf. Dann bleibt es aber mit 20 bis maximal 21 Grad relativ kühl. Der Blick auf die Straßen nach wie vor. Maximilianallee stadteinwärts. Stau und sehr fließend. A9 Leipzig-Berlin zwischen Köselitz und Niemek 4 Kilometer Stau und A14 Richtung Leipzig zwischen Leipzig-Mitte und Messegelände Gegenstände auf der Fahrbahn. Das war's. Staus und Blitzer melden Sie uns bitte kostenlos unter 03x800 und die 4 oder per WhatsApp-Sprachnachricht. Die Nummer gibt's unter radioleipzig.de.
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0: Woran denken Sie eigentlich, wenn Sie das Wort Koks hören? Wahrscheinlich an ein weißes oder schwarzes Pulver, oder? Unser Reporter Florentin Oesterle ist bei seinen Recherchen zur Vergangenheit vom Gasometer auf ein besonders schwarzes Kokspulver gestoßen. Seine Geschichte dazu gibt's gleich. Und da kommt noch eine Meldung vom Verkehrsdienst rein. Achtung Autofahrer, A4 Chemnitz Richtung Dresden. Unfall zwischen Chemnitz Mitte und Chemnitz Glöser auf der linken Spur. Machen Sie bitte vorsichtig und jetzt viel Spaß mit Joris und Herz über Kopf.

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1: Kygo, Khalid und Griffin. Save my love.
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1: Leipzig leuchtet, aber wie eigentlich, bevor es überall Strom gab? Ganz einfach, das ehemalige Leipziger Gaswerk produzierte ab 1884 das sogenannte Leuchtgas für die Straßenlaternen. Aber um das herzustellen, brauchte man, Koks. Gästeführer beim Gasometer Marco Weber.
2: Dort genau wurde die Steinkohle erhitzt, also man nannte das verkokst oder auch entgast. Und eigentlich war das Gas, was da entwich, also der Grundstock für das Leuchtgas.
1: Das Prinzip ist simpel. Als Nebenprodukt bleibt dabei Koks übrig. Aber Sie reden wahrscheinlich nicht von dem, was alle darunter verstehen, oder?
2: Nein, natürlich Steinkohlekoks. Ja. Und zwar war das auch eine sehr umweltbelastende Sache hier. Ich habe mal eine ältere Dame kennengelernt und die sagte, also hier in der Nachbarschaft Wäsche raushängen oder so, war unmöglich.
1: Kein Wunder, damals wurde der heiße Koks nämlich mit Wasser abgelöscht und der ganze Wasserdampf und Dreck flog dann in der Luft.
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1: Pants and Boone, Beautiful Things. Yeah, Sommerradio. Gleich mit Katie and I und Summer Dreaming. Na, aber so klingt der Sommer in Leipzig, Stadt und Land. Gleich mehr davon.
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12: Der Abend wird ungemütlich und regnerisch und gewittern kann es auch. Temperaturen in der Nacht bei 16 Grad. Morgen Vormittag noch unbeständig, immer wieder kann es Regenschauer geben. Am Nachmittag bleibt es im Großen und Ganzen trocken. Auf der Maximilianallee stadteinwärts haben wir immer noch Stau bzw. zähfließenden Verkehr. A9 Leipzig-Berlin zwischen Köselitz und Kleinmarzehns 4 Kilometer Stau. Und auf der A9 Richtung Leipzig zwischen Dreußig und Naumburg Unfall auf allen Spuren. Bitte Vorsicht. Das war's auch schon. Wenn Sie gerade unterwegs sein sollten und sehen noch was Staus und Blitzer, gern melden kostenlos unter 03x800 und T4 oder per WhatsApp-Sprachnachricht. Die Nummer gibt es bei uns im Netz unter radioleipzig.de. Danke fürs Melden und eine gute Fahrt.
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12: Reicht das Neueste vom Sport. Vorher gibt's unser Sonnenscheinchen. Hier ist Leonie, by your side in my mind.

0: wunderschönen Start ins Wochenende. Ja, mit Kate Yanai und Summer Dreaming ist ein Song entstanden, der für ewig bei den meisten von uns im Kopf bleiben wird. Und man verbindet es natürlich immer wieder mit einem leckeren Getränk. Und bevor Sie jetzt gleich zum Kühlschrank rennen und sich einen Bacardi Cola rausholen, gibt's erst einmal den Sport mit Jens Umbreit.
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2: Ganz viel Pokal am Wochenende. Zum Beispiel heute Abend für die Handballer vom SC DFK. Die sind im ersten Pflichtspiel der neuen Saison in der ersten Pokalrunde gefordert. Sie sind auswärts bei TuS im Essen zu Gast. Torhüter Thomas Schmirk war.
3: Wir wissen auch, dass Essen eine gut eingespielte Mannschaft ist. Dass wir auch unsere Stärke auf die Platte bringen müssen, um weiterzukommen. Und das ist jetzt unser Plan.
2: Es geht um 19 Uhr. Eine halbe Stunde später müssen auch die Handballerinnen vom HCL ran. Der Bundesliga-Aufsteiger spielt auswärts in Großröhrsdorf bei den Rödertalbienen. Und Pokal dann auch morgen für RB. Die spielen in der ersten Runde auswärts beim Regionalligisten Eintracht Trier. Das ist das erste Pflichtspiel für den neuen Trainer Martin de Michelis.
4: Am Ende haben wir viel gearbeitet in unsere Dinge und versucht, unsere Schwachen zu verbessern. Das ist. Deswegen ich erwarte morgen von unserer Mannschaft ein seriöses Spiel in verschiedenen Themen mit Ball und gegen den Ball.
2: Anstoß im Moselstadion ist morgen Abend um 18 Uhr. Dann haben wir noch das letzte Heimspiel der Footballer der Leipzig Lions. Die empfangen am Nachmittag den Tabellenführer aus Krefeld. Die haben bislang ihre 9 Spiele gewonnen, sind damit morgen Favorit. Lions-Verteidiger Anmar Zumeit.
5: Unser Ziel ist es natürlich, zum Abschluss der Saison noch einmal Krefeld zu ärgern und ihnen vielleicht die Perfect Season zu vermiesen.
2: Los geht's in Markleberg, morgen 15 Uhr.
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1: Ich mag besonders eure kurz gefassten Nachrichtenmeldungen. 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Finde ich klasse.

0: Ich würde sagen, wir sind jetzt ganz offiziell im Wochenende und vielleicht haben Sie ja zwei Tage frei und wollen was Schickes unternehmen, alleine oder mit der Family. Da haben wir die passenden Tipps dafür in unserer kleinen, aber feinen Wochenendvorschau. Die gibt es unter anderem in der nächsten Stunde.
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10: Mit Conny Hartmann. Guten Tag. Die Sorge vor einem Gasmangel im Winter wächst. Sachsen fordert von der Bundesregierung jetzt entschlossenes Handeln. Gunnar Techi.
11: Die deutschen Gasspeicher sind aktuell nur zur Hälfte gefüllt. Zum gleichen Vorjahreszeitpunkt waren es knapp 67%. Wirtschaftsminister Dirk Panther von der SPD kritisiert, dass Appelle an die Marktakteure nicht ausreichen. Er fordert von Bundeswirtschaftsministerin Katharina Reiche von der CDU konkrete Maßnahmen und mehr Tempo bei der Einrichtung einer nationalen strategischen Gasreserve für Krisenzeiten.
10: Die Freibäder in der Region ziehen eine erste Bilanz der Sommersaison. Dabei hat die extreme Hitze laut LVZ für ganz unterschiedliche Besucherzahlen gesorgt. Von fast leeren Becken bis zum Besucherrekord. Janis Müller mit den Einzelheiten.
12: Mehr als 40 Grad und trotzdem ins Freibad. In Bad Düben haben das offenbar ziemlich viele so gesehen. An zwei Hitzetagen gab es dort so viele Besucher wie seit 2019 nicht mehr. In Taucher bei Leipzig war dagegen deutlich weniger los, ausgerechnet wegen der Hitze. Viele haben sich gesagt, bei solchen Temperaturen bleiben wir lieber zu Hause. Und auch am Allenburger See haben die Gäste ihren Aufenthalt in der Mittagshitze verkürzt. Das Elberitzbad in Delitzsch kann dagegen zufrieden sein. Dort kamen in diesem Sommer bislang mehr Besucher als im vergangenen Jahr.
10: Weniger Staus auf Sachsens Autobahnen in den Sommerferien. Der ADAC hat im Vergleich zum Vorjahr weniger und kürzere Staus registriert. Die meisten und längsten Behinderungen gab es auf der A4 zwischen Dresden und Görlitz. Besonders staureich war die vierte Ferienwoche mit 366 Staus. In einer Schule in Schweden hat ein Mann mit einem Schwert bewaffnet mehrere Menschen verletzt. Ereignet hat sich die Tat in einer Kommune nordwestlich von Stockholm. Weitere Einzelheiten sind aktuell nicht bekannt. Es hieß nur, dass die Polizei dem Täter ins Bein geschossen habe. Viele Unternehmen kritisieren das Reformtempo der Bundesregierung. Firmen aus Süddeutschland haben jetzt Bundeskanzler Friedrich Merz in einem Schreiben aufgefordert, aufs Gas zu treten. Es sind vor allem die hohen Energiekosten, die Produkte teurer und damit im internationalen Wettbewerb unattraktiver machten, heißt es.
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0: So, Regen und möglicherweise auch mal ein Gewitterchen. Das ist der Wetterfahrplan für die nächsten Stunden und auch für die Nacht. Morgen Vormittag nochmal Regenschirm einpacken. Am Nachmittag soll es dann freundlicher werden. Es bleibt aber relativ kühl. Der Blick auf die Straßen. Nach wie vor haben wir auf der Maximilianallee ein bisschen Stau. Stadteinwärts, zäh fließender Verkehr. A9 Leipzig-Nürnberg zwischen Leipzig-West und Bad Dürrenberg. Achtung, da liegt eine Stoßstange auf der linken Spur. A9 Richtung Nürnberg zwischen Weißenfels und Bad Klosterlausnitz. 11 Kilometer Stau, hier dauert es eine Stunde länger. Und A9 Richtung Leipzig zwischen Dreußig und Naumburg. Unfall auf allen Spuren. Aktuell ist da die Autobahn gesperrt. Staus und Blitzer gern melden. Kostenlos 03x800 und die 4. Dankeschön fürs Melden.
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0: Wunderschönen guten Abend und herzlich willkommen im Wochenende.

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1: Schwungvoll geht es in das allererste Wochenende nach den großen Schulferien, nach den Sommerferien. Und es wird eine Menge los sein hier bei uns in Leipzig Stadt und Land. Unsere Clarissa hat sich mal umgeschaut und umgehört, was man alles Schönes hier bei uns erleben kann.
2: Es wird sportlich, gesellig und bei dem Wetter vielleicht auch etwas nass. Denn beim Wasserfest dreht sich natürlich alles ums Wasser. Und das passt am Wochenende gleich doppelt, denn wenn Petrus mitspielt, kommt das Wasser nur von unten und wenn nicht, eben auch mal von oben. Rund um Leipzigs Kanäle und Häfen gibt's trotzdem jede Menge Aktionen, Mitmachangebote und Programme zum Entdecken. Ja, und wer trotz weniger sommerlicher Temperaturen die Sommerstimmung sucht, der ist beim Sommerfest im Kulturhaus Oltritsch genau richtig. Dort gibt's morgen jede Menge Musik, Geselligkeit und hoffentlich trotzdem jede Menge Sommerfeeling. Ja, und am Sonntag wird's sportlich bei der 70.3 Ironman-Premiere im Triathlon und beim Lindenthaler Crosslauf. Da geht's etwas kleiner, aber nicht weniger motiviert zur Sache. Sie können dort am Vormittag die Sportler anfeuern und danach bei der Festwoche ganz entspannt weiterfeiern. 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
1: Na, dann kann das Wochenende doch kommen und egal, was Sie Schönes unternehmen, wir wünschen Ihnen ganz viel Spaß dabei.

0: Mehr Geld vom Bund für unsere Bauern. Das klingt doch richtig gut, oder? Auch Sachsens Landwirtschaftsminister begrüßt das. Mein Kollege Sven Günther, der hat dennoch Bedenken. Warum? Hören Sie hier bei uns in ein paar Minuten.
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0: So, ich warte nur noch auf den Moment, bis es hier die Schleusen öffnet und es richtig anfängt zu regnen. Es gibt möglicherweise heute Abend auch mal ein Gewitter, auch in der Nacht. Morgen Vormittag nochmal ein bisschen Regen, nachmittags ein schönes Wetter, aber es bleibt mit 19 Grad relativ kühl. Immer noch Stau und zäh fließend auf der Maximilianallee stadteinwärts. A9 Richtung Nürnberg zwischen Leipzig-West und Bad Dürrenberg. Achtung, da liegt eine Stoßstange auf der linken Spur. A9 Richtung Nürnberg zwischen Naumburg und Bad Klosterlausitz. 8 Kilometer Stau, halbe Stunde Zeitverlust. Und A9 Richtung Leipzig zwischen Dreusig und Naumburg. Unfall auf allen Spuren. Die Autobahn ist aktuell gesperrt. Staus und Blitzer gern melden, kostenlos unter 03x800 und die 4. Dankeschön und eine gute Fahrt ins Wochenende.
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0: und Linkin Park und Lost. Wunderschönen guten Abend.

it that way. Achtung, Autofahrer A4 Dresden Richtung Görlitz. Zwischen Kodersdorf und Görlitz. Da ist ein defektes Fahrzeug auf der Standspur und Personen, die versuchen, das Fahrzeug zu schieben. Bitte machen Sie es langsam und vorsichtig und fahren Sie die Kollegen nicht über den Haufen.

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1: Es gibt Fragen, die sind nicht oder nur sehr schwer zu beantworten. Warum gibt es eigentlich keine afrikanischen Weltklasse-Schwimmer? Warum hat noch nie ein Chinese die Tour de France gewonnen? Und warum gibt es kein Wetter mehr, das Bauern, Scheunen und Fass füllt? Fällt der Regen, ist es zu nass, scheint die Sonne, ist es zu trocken. Auch jetzt hat sich das bäuerliche Wehklagen gelohnt. Statt 4,1 Milliarden Euro in diesem gibt es im nächsten Jahr 4,9 Milliarden Euro. Eine Regelung, von der andere Branchen noch nicht einmal träumen dürfen. Ich hätte da einen Vorschlag. Wie wäre es, wenn man einen jährlichen Durchschnitt einführen würde? Liegen die Erträge darunter, gibt es eine Unterstützung. Liegen sie darüber, zahlt der Landwirt das Mehr an Einnahmen an den Staat zurück. Das würde für Planbarkeit sorgen und wäre fair. Bislang kannte ich nur eine Bauernregel, die 100% stimmt. Donnert's im Mai, ist der April vorbei. Offensichtlich gibt es eine zweite. Ob Sonne scheint, ob Regen fällt, am Ende fließt das Fördergeld.

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0: So, gleich gibt's das Warm-up zur Freitagnacht mit dem lieben Kollegen Robert Drexler. Heute gehen wir 10 Jahre zurück. Was haben wir so Ende August 2016 gehört? Ich bin Roman Knoblauch. Viel Spaß dabei und bis morgen früh.
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9: Mit Conny Hartmann. Guten Tag. Die Sorge vor einem Gasmangel im Winter wächst. Sachsen fordert von der Bundesregierung jetzt entschlossenes Handeln. Gunnar Techi.
10: Die deutschen Gasspeicher sind aktuell nur zur Hälfte gefüllt. Zum gleichen Vorjahreszeitpunkt waren es knapp 67%. Wirtschaftsminister Dirk Panther von der SPD kritisiert, dass Appelle an die Marktakteure nicht ausreichen. Er fordert von Bundeswirtschaftsministerin Katharina Reiche von der CDU konkrete Maßnahmen und mehr Tempo bei der Einrichtung einer nationalen strategischen Gasreserve für Krisenzeiten.
9: Die Freibäder in der Region ziehen eine erste Bilanz der Sommersaison. Dabei hat die extreme Hitze laut LVZ für ganz unterschiedliche Besucherzahlen gesorgt. Von fast leeren Becken bis zum Besucherrekord. Janis Müller mit den Einzelheiten.
11: Mehr als 40 Grad und trotzdem ins Freibad. In Bad Düben haben das offenbar ziemlich viele so gesehen. An zwei Hitzetagen gab es dort so viele Besucher wie seit 2019 nicht mehr. In Taucher bei Leipzig war dagegen deutlich weniger los, ausgerechnet wegen der Hitze. Viele haben sich gesagt, bei solchen Temperaturen bleiben wir lieber zu Hause. Und auch am Allenburger See haben die Gäste ihren Aufenthalt in der Mittagshitze verkürzt. Das Elberitzbad in Delitzsch kann dagegen zufrieden sein. Dort kamen in diesem Sommer bislang mehr Besucher als im vergangenen Jahr.
9: Weniger Staus auf Sachsens Autobahnen in den Sommerferien. Der ADAC hat im Vergleich zum Vorjahr weniger und kürzere Staus registriert. Die meisten und längsten Behinderungen gab es auf der A4 zwischen Dresden und Görlitz. Besonders staureich war die vierte Ferienwoche mit 366 Staus. In einer Schule in Schweden hat ein Mann mit einem Schwert bewaffnet mehrere Menschen verletzt. Ereignet hat sich die Tat in einer Kommune nordwestlich von Stockholm. Weitere Einzelheiten sind aktuell nicht bekannt. Es hieß nur, dass die Polizei dem Täter ins Bein geschossen habe. Viele Unternehmen kritisieren das Reformtempo der Bundesregierung. Firmen aus Süddeutschland haben jetzt Bundeskanzler Friedrich Merz in einem Schreiben aufgefordert, aufs Gas zu treten. Es sind vor allem die hohen Energiekosten, die Produkte teurer und damit im internationalen Wettbewerb unattraktiver machten, heißt es.
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13: Am Abend und in der Nacht kann es immer wieder Regen geben, zum Teil auch kräftige Gewitter mit stürmischen Böen. Die Temperaturen sinken auf 17 bis 9 Grad. Morgen starten wir mit vielen Wolken ins Wochenende. Vor allem am Vormittag kann es immer wieder Schauer und Gewitter geben bei maximal 18 Grad. Am Nachmittag und Abend dann zunehmend freundlicher und trocken. Der Sonntag bringt dann viel Sonne, dazwischen nur selten mal ein Schauer bei 20 Grad. Guten Abend auf die Straßen. Die A4 Dresden Richtung Görlitz. Zwischen Kodersdorf und Görlitz sind Personen auf der Fahrbahn. Hier wird ein Fahrzeug geschoben, das defekt ist. Die A9 Leipzig Richtung Nürnberg. Zwischen Leipzig-West und dem Rastplatz Bachfurt hier eine Stoßstange auf der linken Spur. Die A9 Leipzig Richtung Nürnberg. Zwischen Dreußig und Bad Klosterlausnitz 5 Kilometer Stau. Hier gibt es derzeit eine Vollsperrung in Richtung Nürnberg und einen Unfall auf der linken Spur. Bitte an die Rettungsgasse denken. Die A9 Nürnberg Richtung Leipzig zwischen Dreußig und Naumburg ebenfalls ein Unfall, die Fahrbahn auch hier gesperrt. A17 Dresden Richtung Prag an der Abfahrt Dresden-Gorbitz ein Unfall in einer Kurve. A72 Plauen Richtung Hof zwischen Pirk und der Landesgrenze ein Unfall, rechte Spur und Standspur sind blockiert. Die letzte freie Abfahrt ist die Abfahrt Pirk im Moment. Und in Dresden findet heute kein Nachtskaten statt, das ist witterungsbedingt abgesagt.
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13: Tja, auch wenn viele von uns mit dem Regenschirm ins Wochenende starten müssen, wir wünschen einen schönen Freitagabend, schöne Freitagnacht. Ich bin Robert Drexler und wir starten ins Wochenende mit dem Warm-up der Freitagnacht in dieser Stunde. Und da drehen wir mal wieder die Uhr ein bisschen zurück, genauer gesagt 10 Jahre. Warum gerade 10 Jahre? Na, das ist relativ einfach. Unser André, haben Sie vielleicht heute Morgen gehört, hat ja heute geheiratet. Und da habe ich mir überlegt, wann habe ich eigentlich geheiratet? Genau, vor 10 Jahren. Und was lief da so Ende August im Radio? Na, zum Beispiel Alvaro Soler oder Jonas Blue mit Fast Car und Cake by the Ocean. Und damit starten wir jetzt in diese Stunde.

Das Warm-up der Freitagnacht mit Robert Drexler und wir sind zu Gast im Jahr 2016, haben also die Uhr mal wieder 10 Jahre zurückgedreht. Ja, und da standen zum Beispiel auch viele, viele und nochmals viele Wochen in den Charts Stereo Act mit ihrer Version von Kerstin Ott, die immer lacht. Bis heute ein Dauerbrenner, damals angesagt und aktuell.

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2: Am Abend und in der Nacht kann es immer wieder Regen geben, zum Teil auch kräftige Gewitter mit stürmischen Böen. Die Temperaturen sinken auf 17 bis 9 Grad. Morgen starten wir mit vielen Wolken ins Wochenende. Vor allem am Vormittag kann es immer wieder Schauer und Gewitter geben bei maximal 18 Grad. Am Nachmittag und Abend dann zunehmend freundlicher und trocken. Der Sonntag bringt dann viel Sonne, dazwischen nur selten mal ein Schauer bei 20 Grad. Guten Abend auf die Straßen. A4 Chemnitz Richtung Dresden zwischen Chemnitz-Mitte und Chemnitz-Gelöser. Ein defektes Fahrzeug auf der rechten Spur in der Baustelle. A4 Dresden Richtung Görlitz zwischen Kodersdorf und Görlitz sind Personen auf der Fahrbahn, die hier ein defektes Fahrzeug schieben. Die A9 Leipzig Richtung Nürnberg zwischen Eisenberg und Bad Klosterlausnitz ist die Fahrbahn Richtung Nürnberg gesperrt. Nach einem Unfall auf der linken Spur bitte an die Rettungsgasse denken. A9 Nürnberg Richtung Leipzig zwischen Drossig und Naumburg ein Unfall. Auch hier die Fahrbahn Richtung Leipzig voll gesperrt. A14 Leipzig Richtung Halle zwischen Leipzig Nordost und Leipzig Messegelände. Ein Unfall. Hier wird der Verkehr auf der linken

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1: Mit unserem Charts Flashback 10 Jahre zurück. Jawohl, 2016 haben wir zum Beispiel diese Musik gehört. Jennifer Lopez und Ain't Your Mama. In dieser Stunde kümmern wir uns nochmal um die Erinnerungen aus genau diesem Jahr. Ich bin Robert Drexler. Schönes Wochenende.

Das ist immer so der Moment, wo man sagt, meine Güte, ist das auch schon wieder 10 Jahre her. Das Warm-up der Freitagnacht hier mit Robert Drexler. Wir sind zu Gast im Jahr 2016. Was haben wir Ende August damals so gehört? Was stand in den Charts? Zum Beispiel eben auch Sia mit Jean Paul und auch Alle Farben. Produziert ja bis heute erfolgreich Musik. Damals stand an den Charts mit Please Tell Rosie. Please.

Unser Blick in die Charts Ende August 2016, vor genau 10 Jahren, im Warm-up der Freitagnacht. Und man kratzt sich wirklich am Kopf und überlegt, meine Güte, ist das wirklich schon 10 Jahre her? Zum Beispiel Kungs und This Girl oder eben auch die Nummer 1 damals, Imani und Don't Be So Shy.

Das war vor genau 10 Jahren Nummer 1 in den Charts, Imani und Don't Be So Shy. Hier bei uns im Warm-Up der Freitagnacht heißt es wie immer an dieser Stelle, einen haben wir noch, bevor wir gleich in die Mixer einsteigen. Und das ist eine ganz spezielle Nummer, die auch 2016 in den Charts stand, die 257er mit Holz. Warum eigentlich diese Zahl vorne dran? Das sind die letzten drei Ziffern ihrer Postleitzahl. Ich schau mal.

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6: Mit Conny Hartmann. Die Philharmonie Leipzig hat ihre Spielzeit 25/26 mit 2 Konzerten in Amsterdam beendet und sie blickt auf eine Rekordsaison zurück. Mit über 50 Auftritten und einer Auslastung von 92% habe man so viele Menschen erreicht wie noch nie. Der Blick richtet sich nun bereits auf die kommende Spielzeit, in der unter anderem Beethovens 9. Sinfonie auf dem Programm steht. Zum Tag der friedlichen Revolution am 9. Oktober. Im Babytotschlagsprozess hat die 24-jährige Leipzigerin heute die Vorwürfe der Staatsanwaltschaft zurückgewiesen. Frank Selig berichtet.
7: Laut Anklage soll die junge Frau ihren erst 7 Monate alten Sohn so schwer geschüttelt haben, dass er am Tag darauf verstarb. Hirnschäden, festgestellt bei der anschließenden Obduktion, würden darauf hindeuten. Stattdessen gab die Frau heute in ihrer ersten Einlassung ihrem Ex-Freund indirekt die Schuld. Die Beziehung sei von Gewalt geprägt gewesen und er habe das Baby in der Nacht zuvor gefüttert, ohne dass sie dabei war. Außerdem sei bei dem Kind eine Entwicklungsstörung mit Atemaussetzern diagnostiziert worden. Auch deswegen könnte der Junge plötzlich gestorben sein.
6: Die Freibäder in der Region ziehen eine erste Saisonbilanz. Laut LVZ sorgte die extreme Hitze nicht überall für volle Becken. In Bad Düben gab es dagegen sogar einen Besucherrekord.
5: Und jetzt weitere Nachrichten aus Deutschland und der Welt.
8: Ich bin Florian Klaus. Beim Füllen der deutschen Gasspeicher läuft die Zeit davon. Das Ziel, bis Anfang November einen Füllstand von 70-80% zu erreichen, wird nach Einschätzung des Branchenverbands der Energiewirtschaft eine Herausforderung. Wenn, dann müsse jetzt begonnen werden, mehr Gas einzuspeisen. Claudia Wächter berichtet.
9: Allerdings, Gas ist im Moment teuer wegen des Iran-Krieges und die Händler, die eigentlich nun im Sommer günstig einkaufen, die halten sich zurück. Doch das sei kein Grund zur Panik, meint der Verband. Deutschland habe Flüssiggasterminals und auch die Haushaltskunden, die seien vertraglich abgesichert. Gas werde also geliefert. Das Problem sei jedoch vor allem ein anderes, meinen Verbraucherschützer und warnen vor steigenden Preisen.
8: Nach einem Waffenfund in der Nähe von Berlin im vergangenen Jahr ermittelt die Bundesanwaltschaft gegen einen Verdächtigen. Das hat Innenminister Dobrindt bestätigt.
10: Das Ermittlungsverfahren ist gegen geheimdienstliche Agententätigkeit gerichtet und gegen die Vorbereitung einer schweren staatsgefährdenden Straftat.
8: Die Sicherheitsbehörden vermuten, dass die Waffen für Anschläge genutzt werden sollten. Der Verdächtige sitzt in Rumänien in Haft. Das Taxiunternehmen Uber soll in den Niederlanden 825 Millionen Euro zahlen. Die Datenschutzbehörde dort hat dieses Rekordbußgeld verhängt. Das Unternehmen habe von 2020 bis 2022 Konten von Fahrern automatisiert gesperrt und sie nicht ausreichend informiert. Inzwischen habe Uber die Verstöße abgestellt, so die Behörde. Das Unternehmen will Berufung gegen die Entscheidung einlegen. An einer schwedischen Schule hat ein Angreifer mit einem Schwert mindestens 2 Menschen verletzt. Der mutmaßliche Täter befindet sich nach Angaben der Kommune im Nordwesten von Stockholm in Polizeigewahrsam. Laut Boulevardmedien hat die Polizei dem Angreifer ins Bein geschossen. Es bestehe keine Gefahr für die Allgemeinheit, hieß es.
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11: Am Abend und in der Nacht kann es immer wieder Regen geben, zum Teil auch kräftige Gewitter mit stürmischen Böen. Die Temperaturen sinken auf 17 bis 9 Grad. Morgen starten wir mit vielen Wolken ins Wochenende. Vor allem am Vormittag kann es immer wieder Schauer und Gewitter geben bei maximal 18 Grad. Am Nachmittag und Abend dann zunehmend freundlicher und trocken. Der Sonntag bringt dann viel Sonne, dazwischen nur selten mal ein Schauer bei 20 Grad. Guten Abend auf die Straßen. A4 Chemnitz Richtung Dresden. Zwischen Chemnitz Mitte und Chemnitz Klöße ein defektes Fahrzeug auf der rechten Spur in der Baustelle. A4 Chemnitz Richtung Dresden zwischen Frankenberg und Hainichen. Gegenstände auf der rechten und mittleren Spur. Die A9 Leipzig Richtung Nürnberg zwischen Eisenberg und Bad Klosterlausnitz. Hier ist die Fahrbahn Richtung Nürnberg voll gesperrt. Bitte an die Rettungsgasse denken. A9 Nürnberg Richtung Leipzig zwischen Drossig und Naumburg. Unfall auf der rechten Spur. Auch die Standspur ist blockiert. Und die A14 Leipzig Richtung Halle zwischen Leipzig Nordost und Leipzig Messegelände ein Unfall. Der Verkehr wird hier auf der linken Spur vorbeigeführt. A72 Plauen Richtung Hof zwischen Pirk und der Landesgrenze zu Bayern. Hier derzeit 3 Kilometer Stauen stockend an einer geräumten Unfallstelle. Und die Straße zwischen Maxen und Wittgensdorf ist nach einem Unfall gesperrt. Geblitzt wird in Dresden auf der Garmischstraße in der 30er-Zone.
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11: Na dann mal los, auf in die erste Runde Freitagnacht Mix. Und in dieser Runde verbirgt sich unter anderem ein Titel von Kraftwerk. Nämlich steigen wir ein in den Trans-Europa-Express. Und das nicht ohne Grund, denn Ralf Hütter, einer der Gründer von Kraftwerk, ist gestern 80 Jahre alt geworden. Also noch nachträglich alles Gute zum Geburtstag, ist ja immer noch auf Tour, mittlerweile in etwas veränderter Form, aber er ist als Originalkünstler noch mit dabei. Beispielsweise spielen sie ja jetzt nächste Woche in Dessau.

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4: Am Abend und in der Nacht kann es immer wieder Regen geben, zum Teil auch kräftige Gewitter mit stürmischen Böen. Die Temperaturen sinken auf 17 bis 9 Grad. Morgen starten wir mit vielen Wolken ins Wochenende. Vor allem am Vormittag kann es immer wieder Schauer und Gewitter geben bei maximal 18 Grad. Am Nachmittag und Abend dann zunehmend freundlicher und trocken. Der Sonntag bringt dann viel Sonne, dazwischen nur selten mal ein Schauer bei 20 Grad. Guten Abend auf die Straßen. A4 Chemnitz Richtung Dresden. Zwischen Chemnitz Mitte und Chemnitz Klöser ein defektes Fahrzeug auf der rechten Spur in der Baustelle. A4 Chemnitz Richtung Dresden zwischen Frankenberg und Hainichen. Gegenstände auf der rechten und mittleren Spur. Die A9 Leipzig Richtung Nürnberg zwischen Eisenberg und Bad Klosterlausnitz. Hier ist die Fahrbahn Richtung Nürnberg voll gesperrt. Bitte an die Rettungsgasse denken. A9 Nürnberg Richtung Leipzig zwischen Drossig und Naumburg. Unfall auf der rechten Spur. Auch die Standspur ist blockiert. Und die A14 Leipzig Richtung Halle zwischen Leipzig Nordost und Leipzig Messegelände ein Unfall. Der Verkehr wird hier auf der linken Spur vorbeigeführt. A72 Plauen Richtung Hof zwischen Pirk und der Landesgrenze zu Bayern. Hier derzeit 3 Kilometer Stau stockend an einer geräumten Unfallstelle. Und die Straße zwischen Maxen und Wittgensdorf ist nach einem Unfall gesperrt. Geblitzt wird in Dresden auf der Garmischstraße in der 30er-Zone.
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4: Ja, und auch wenn es draußen immer mal tröpfelt heute Abend, wir lassen uns die Laune nicht verderben. Den passenden Soundtrack liefern wir. Ich bin Robert Drexler. Wir starten jetzt so ein bisschen in die 90er mit M People zum Beispiel. Moving on up.

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7: Mit Conny Hartmann. Am Wilhelm-Liebknecht-Platz ist eine neue Blitzersäule aufgebaut und gleich wieder beschmiert worden. Noch vor dem ersten teuren Foto. Unbekannte schmierten Schimpfworte gegen die Stadt Leipzig auf die Scheiben vor den Kameras. Wann die Säulen nach der Schmierattacke nun wieder voll funktionsfähig sind, ist noch unklar. Vor dem Ende von Roland Kaisers Sommertour am Wochenende in Berlin haben die Veranstalter von Semmel-Konzerts bereits die nächste Tour für 2027 angekündigt. Und die führt den aktuell 74-Jährigen mit dann neuer Musik unter anderem auch auf die Festwiese nach Leipzig. Und zwar am 16. Juli. Der Vorverkauf dafür startet bereits am 26. August, also kommenden Mittwoch. Nach 3 Monaten Bauzeit ist heute Nachmittag die Harcourtstraße am Bundesverwaltungsgericht wieder freigegeben worden. Viele wunderten sich allerdings, denn nach Sanierung der Straße wurde die Zahl der Fahrspuren in dem Abschnitt überraschend reduziert.
8: Aus 4 macht 2. Künftig steht hier für Autofahrer nur noch halb so viel Platz wie früher zur Verfügung. In beide Richtungen sind Fahrstreifen für Radfahrer auf die Straße gemalt worden. Allerdings ausgerechnet in einem Bereich, durch den sich jeden Tag besonders viele Autofahrer quetschen müssen. Noch mehr Stau ist damit eigentlich vorprogrammiert. Dafür kommen Radfahrer aber nun sicherer durch. Frank Selig, Nachrichtenredaktion.
6: Und jetzt weitere Nachrichten aus Deutschland und der Welt.
9: Ich bin Florian Klaus. Die deutschen Sicherheitsbehörden vermuten, dass 2 im vergangenen Jahr nahe Berlin gefundene Waffen für Anschläge genutzt werden sollten. Ein Verdächtiger sitzt zurzeit in Rumänien in Haft, hat Bundesinnenminister Dobrindt gesagt. Fiona Reinhardt berichtet.
10: Zuvor war in diesem Zusammenhang ja häufig vom russischen Geheimdienst die Rede. Davon hat Innenminister Alexander Dobrindt in seinem Statement heute aber nichts gesagt. Eine Beteiligung fremder Mächte sei aber nicht auszuschließen. Der Festgenommene wird laut Dobrindt als Low-Level-Agent betrachtet oder auch Wegwerfagent genannt. Das seien keine professionellen Spione, sondern Handlanger fremder Nachrichtendienste.
9: Die deutsche Elektroindustrie hat ihre Exporte im ersten Halbjahr deutlich steigern können. Und das trotz des Handelsstreits mit den USA. Zwischen Januar und Juni hat die Branche Exporte im Wert von 138,5 Milliarden Euro verbucht. Das waren rund 9% mehr als im Vorjahreszeitraum. Größtes Abnehmerland bleiben die USA. Mit rund 2% gingen die Exporte trotz der Zollpolitik des Landes nur moderat zurück. In Frankreich sind Zehntausende Kondome verkauft worden, die möglicherweise nicht so gut schützen, wie sie sollten. Die Behörden warnen dort vor einem großen Risiko. Mehr als 40.000 online verkauften Kondomen fehlt die CE-Markierung, die anzeigt, ob sie regelkonform sind. Bei anschließenden Kontrollen in Geschäften wurden 260.000 Kondome aus dem Handel genommen, weil sie reißen könnten oder Löcher haben könnten. Die Zusammenbrüche von Fußballnationalspieler Jamal Musiala in 2 Testspielen gehen laut dem FC Bayern auf eine veränderte Medikation im Rahmen seiner Erkrankung zurück. Im Supercup gegen Dortmund wird er morgen nicht dabei sein. Musiala soll sich jetzt erstmal ohne Druck auf seine neue Behandlung einstellen, sagte Trainer Vincent Kompany. Grund für die Zusammenbrüche war eine neurologische Dysfunktion, von der der Verein schon länger weiß.
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11: In der Nacht kann es immer wieder Regen geben. Zum Teil sind auch kräftige Gewitter und stürmische Böen dabei. Die Temperaturen sinken auf 17 bis 9 Grad. Morgen starten wir mit vielen Wolken ins Wochenende. Vor allem am Vormittag kann es immer wieder Schauer und Gewitter geben. Maxiwerte morgen um 18 Grad. Am Nachmittag und Abend dann zunehmend freundlicher und trocken. Schönen guten Abend auf die Straßen. Die A9 Leipzig Richtung Nürnberg zwischen Eisenberg und Bad Klosterlausnitz. Ein defektes Fahrzeug auf der Standspur. A9 Nürnberg Richtung Leipzig zwischen Dreußig und Naumburg. Ein Unfall auf der rechten Spur und der Standspur. Und ein liegen gebliebenes Fahrzeug auf der linken Spur. A14 Halle Richtung Magdeburg zwischen der Raststätte Plötzetal und Könnern. Bergungsarbeiten, die rechte Spur und Standspur sind hier gesperrt. Und zum Schluss noch die A14 Leipzig Richtung Halle zwischen Leipzig Nordost und Leipzig Messegelände. Hier ein Unfall mit mehreren Fahrzeugen. Der Verkehr wird hier links und in der mittleren Spur vorbeigeleitet.
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11: Ab ins Wochenende mit Robert Rexler und natürlich mit der Freitagnacht. Wie fühlen Sie sich heute Abend eigentlich? Also, ich würde ja fast sagen, ich fühle mich Disco. Apropos.
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3: In der Nacht kann es immer wieder Regen geben, zum Teil sind auch kräftige Gewitter und stürmische Böen dabei. Die Temperaturen sinken auf 17 bis 9 Grad. Morgen starten wir mit vielen Wolken ins Wochenende, vor allem am Vormittag kann es immer wieder Schauer und Gewitter geben. Maxi-Werte morgen um 18 Grad, am Nachmittag und Abend dann zunehmend freundlicher und trocken. Guten Abend auf die Straßen, die A9 Leipzig Richtung Nürnberg zwischen Eisenberg und Bad Klosterlausnitz ein defektes Fahrzeug auf der Standspur. Und A14 Leipzig Richtung Halle zwischen Leipzig Nordost und Leipzig Messegelände hier ein Unfall mit mehreren Fahrzeugen. Auf der linken und mittleren Spur geht's daran noch vorbei.
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3: Wie immer zum Start ins Wochenende. Kultige Musik und das Nonstop im Freitagnacht-Mix. Ich bin Robert Rexler, starte jetzt die nächste Runde mit Musik von Italove, die so ein bisschen die Italo-Disco in die 2000er geholt haben.

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12: Mit Conny Hartmann. Die Philharmonie Leipzig hat ihre Spielzeit 25/26 mit zwei Konzerten in Amsterdam beendet und sie blickt auf eine Rekordsaison zurück mit über 50 Auftritten und einer Auslastung von 92%, habe man so viele Menschen erreicht wie noch nie. Der Blick richtet sich nun bereits auf die kommende Spielzeit, in der unter anderem Beethovens 9. Sinfonie auf dem Programm steht, zum Tag der friedlichen Revolution am 9. Oktober. Im Babytotschlagsprozess hat die 24-jährige Leipzigerin heute die Vorwürfe der Staatsanwaltschaft zurückgewiesen. Frank Selig berichtet.
13: Laut Anklage soll die junge Frau ihren erst 7 Monate alten Sohn so schwer geschüttelt haben, dass er am Tag darauf verstarb. Hirnschäden, festgestellt bei der anschließenden Obduktion, würden darauf hindeuten. Stattdessen gab die Frau heute in ihrer ersten Einlassung ihrem Ex-Freund indirekt die Schuld. Die Beziehung sei von Gewalt geprägt gewesen und er habe das Baby in der Nacht zuvor gefüttert, ohne dass sie dabei war. Außerdem sei bei dem Kind eine Entwicklungsstörung mit Atemaussetzern diagnostiziert worden. Auch deswegen könnte der Junge plötzlich gestorben sein.
12: Die Freibäder in der Region ziehen eine erste Saisonbilanz. Laut LVZ sorgte die extreme Hitze nicht überall für volle Becken. In Bad Düben gab es dagegen sogar einen Besucherrekord.
1: Und jetzt weitere Nachrichten aus Deutschland und der Welt.
14: Ich bin Yves Simon. Nach dem Fund zweier Waffen in der Nähe von Berlin wird auch mit Blick auf Verbindungen zu anderen Staaten ermittelt. Bundesinnenminister Dobrindt.
15: Ist eine Beteiligung fremder Mächte auch in diesem Fall auszuschließen? Nein. Aber das laufende Verfahren wird dies dann deutlich machen oder weitere Erkenntnisse in dieser Hinsicht liefern können.
14: In Rumänien sitzt ein Verdächtiger in Haft. Er gilt als sogenannter Low-Level-Agent, also kein offizieller Spion. In der Debatte über die niedrigen Füllstände der Gasspeicher tritt die Bundesnetzagentur jetzt trotzdem wieder auf die Bremse. Präsident Müller hat derzeit gesagt, die Speichervorgaben von bis zu 80% wären sowieso völlig überholt. Und er sieht in den Füllstandsvorgaben keinen Preisvorteil für die deutschen Kunden. Also das würde überhaupt nichts machen, ob 50% drin sind oder eben 80. Er sieht auch noch genügend Zeit, um Gas auf dem Markt zu kaufen. Die Händler halten sich nur gerade recht zurück, weil Gas wegen der Iran-Krise ja besonders teuer ist. Das Taxiunternehmen Uber soll in den Niederlanden 825 Millionen Euro an Strafe zahlen. Die Datenschutzbehörde dort hat dieses Rekordbußgeld verhängt. Das Unternehmen hat von 2020 bis 2022 offenbar Konten von Fahrern automatisiert gesperrt und sie aber gar nicht ausreichend informiert. Inzwischen hat Uber die Verstöße abgestellt, heißt es von der Behörde. Das Unternehmen will Berufung gegen diese Entscheidung einlegen. Der heiße und trockene Sommer ist nicht nur für die Landwirte in Deutschland ein Problem. Auch die Bauern in Österreich werden wegen der großen Dürreschäden jetzt kräftig entschädigt mit 240 Millionen Euro vom Staat. Das hat die Regierung in Wien heute bekannt gegeben. Die letzten 12 Monate waren die trockensten seit Beginn der Messungen im Jahr 1850, also auch in Österreich. Das hat Landwirtschaftsminister Tutschnick gesagt.
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3: In der Nacht kann es immer wieder Regen geben. Zum Teil sind auch kräftige Gewitter und stürmische Böen dabei. Die Temperaturen sinken auf 17 bis 9 Grad. Morgen starten wir mit vielen Wolken ins Wochenende. Vor allem am Vormittag kann es immer wieder Schauer und Gewitter geben. Maxiwerte morgen um 18 Grad. Am Nachmittag und Abend dann zunehmend freundlicher und trocken. Guten Abend auf die Straßen. Die A9 Leipzig Richtung Nürnberg zwischen Eisenberg und Bad Klosterlausnitz ein defektes Fahrzeug auf der Standspur. Und A14 Leipzig Richtung Halle zwischen Leipzig Nordost und Leipzig Messegelände. Hier ein Unfall mit mehreren Fahrzeugen. Auf der linken und mittleren Spur geht's daran noch vorbei.
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3: 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Weiter in der Freitagnacht mit dem nächsten Mix. Und Purple Disco Machine gibt jetzt so ein bisschen das Motto aus: Let the beat control your body.

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6: In der Nacht kann es immer wieder Regen geben. Zum Teil sind auch kräftige Gewitter und stürmische Böen dabei. Die Temperaturen sinken auf 17 bis 9 Grad. Morgen starten wir mit vielen Wolken ins Wochenende. Vor allem am Vormittag kann es immer wieder Schauer und Gewitter geben. Maxiwerte morgen um 18 Grad. Am Nachmittag und Abend dann zunehmend freundlicher und trocken. Schönen guten Abend auf die Straßen. Die A9 Leipzig Richtung Nürnberg zwischen Eisenberg und Bad Klosterlausnitz. Defektes Fahrzeug auf der Stand. Spur und die A14 Leipzig Richtung Halle. Zwischen Leipzig Nordost und Leipzig Messegelände ein Unfall mit mehreren Fahrzeugen. Auf der linken und mittleren Spur geht's hier noch vorbei. Gute Fahrt!
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6: Ja, und wir starten jetzt in die 90er hier in der Freitagnacht und senden die Love Message Around the World.

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12: Mit Conny Hartmann. Am Wilhelm-Liebknecht-Platz ist eine neue Blitzersäule aufgebaut und gleich wieder beschmiert worden. Noch vor dem ersten teuren Foto. Unbekannte schmierten Schimpfworte gegen die Stadt Leipzig auf die Scheiben vor den Kameras. Wann die Säulen nach der Schmierattacke nun wieder voll funktionsfähig sind, ist noch unklar. Vor dem Ende von Roland Kaisers Sommertour am Wochenende in Berlin haben die Veranstalter von Semmelkonzerts bereits die nächste Tour für 2027 angekündigt. Und die führt den aktuell 74-Jährigen mit dann neuer Musik unter anderem auch auf die Festwiese nach Leipzig. Und zwar am 16. Juli. Der Vorverkauf dafür startet bereits am 26. August, also kommenden Mittwoch. Nach 3 Monaten Bauzeit ist heute Nachmittag die Harcourtstraße am Bundesverwaltungsgericht wieder freigegeben worden. Viele wunderten sich allerdings, denn nach Sanierung der Straße wurde die Zahl der Fahrspuren in dem Abschnitt überraschend reduziert.
13: Aus 4 macht 2. Künftig steht hier für Autofahrer nur noch halb so viel Platz wie früher zur Verfügung. In beide Richtungen sind Fahrstreifen für Radfahrer auf die Straße gemalt worden. Allerdings ausgerechnet in einem Bereich, durch den sich jeden Tag besonders viele Autofahrer quetschen müssen. Noch mehr Stau ist damit eigentlich vorprogrammiert. Dafür kommen Radfahrer aber nun sicherer durch. Frank Selig, Nachrichtenredaktion.
2: Und jetzt weitere Nachrichten aus Deutschland und der Welt.
14: Ich bin Yves Simon. Nach dem Fund zweier Waffen in der Nähe von Berlin wird auch mit Blick auf Verbindungen zu anderen Staaten ermittelt. Bundesinnenminister Dobrindt.
15: Ist eine Beteiligung fremder Mächte auch in diesem Fall auszuschließen? Nein. Aber das laufende Verfahren wird dies dann deutlich machen oder weitere Erkenntnisse in dieser Hinsicht liefern können.
14: In Rumänien sitzt ein Verdächtiger in Haft. Er gilt als sogenannter Low-Level-Agent, also kein offizieller Spion. In der Debatte über die niedrigen Füllstände der Gasspeicher tritt die Bundesnetzagentur jetzt trotzdem wieder auf die Bremse. Präsident Müller hat derzeit gesagt, die Speichervorgaben von bis zu 80% wären sowieso völlig überholt. Und er sieht in den Füllstandsvorgaben keinen Preisvorteil für die deutschen Kunden. Also das würde überhaupt nichts machen, ob 50% drin sind oder eben 80. Er sieht auch noch genügend Zeit, um Gas auf dem Markt zu kaufen. Die Händler halten sich nur gerade recht zurück, weil Gas wegen der Iran-Krise ja besonders teuer ist. Das Taxiunternehmen Uber soll in den Niederlanden 825 Millionen Euro an Strafe zahlen. Die Datenschutzbehörde dort hat dieses Rekordbußgeld verhängt. Das Unternehmen hat von 2020 bis 2022 offenbar Konten von Fahrern automatisiert gesperrt und sie aber gar nicht ausreichend informiert. Inzwischen hat Uber die Verstöße abgestellt, heißt es von der Behörde. Das Unternehmen will Berufung gegen diese Entscheidung einlegen. Der heiße und trockene Sommer ist nicht nur für die Landwirte in Deutschland ein Problem. Auch die Bauern in Österreich werden wegen der großen Dürreschäden jetzt kräftig entschädigt mit 240 Millionen Euro vom Staat. Das hat die Regierung in Wien heute bekannt gegeben. Die letzten 12 Monate waren die trockensten seit Beginn der Messungen im Jahr 1850, also auch in Österreich. Das hat Landwirtschaftsminister Turchnik gesagt.
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0: In der Nacht kann es immer wieder Regen geben. Zum Teil sind auch kräftige Gewitter und stürmische Böen dabei. Die Temperaturen sinken auf 17 bis 9 Grad. Morgen starten wir mit vielen Wolken ins Wochenende. Vor allem am Vormittag kann es immer wieder Schauer und Gewitter geben. Maxi-Werte morgen um 18 Grad. Am Nachmittag und Abend dann zunehmend freundlicher und trocken. Schönen guten Abend auf die Straßen. Die A9 Leipzig Richtung Nürnberg. Zwischen Eisenberg und Bad Klosterlausnitz ein defektes Fahrzeug auf der Standspur. Und nochmal die A9 Berlin Richtung Leipzig zwischen Coswig und dem Rastplatz Gliekener Aue. Hier ein liegen gebliebenes Fahrzeug. Vorsicht bitte, wenn Sie dort vorbeifahren.
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0: Ja, in der nächsten Runde Freitagnacht ist jetzt Kultmusik angesagt. Wir starten in den 80ern mit den Flirts. Ich bin Robert Drexler. Schönes Wochenende.
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2: In der Nacht kann es immer wieder Regen geben. Zum Teil sind auch kräftige Gewitter und stürmische Böen dabei. Die Temperaturen sinken auf 17 bis 9 Grad. Morgen starten wir mit vielen Wolken ins Wochenende. Vor allem am Vormittag kann es immer wieder Schauer und Gewitter geben. Maxiwerte morgen um 18 Grad. Am Nachmittag und Abend dann zunehmend freundlicher und trocken. Guten Abend auf die Straßen. Da rollt derzeit ohne größere Störungen. Wir wünschen eine gute Fahrt.
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2: Ja, und wie immer um die Zeit heißt, ein halbes Stündchen haben wir noch und das wollen wir natürlich nutzen. Steigen nochmal ein mit Purple Disco Machine. Rihanna ist mit dabei, Ottawa und vieles mehr. Also auf geht's ins Wochenende.

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5: Ich bin Yves Simon. Die deutschen Sicherheitsbehörden vermuten, dass zwei Waffen samt Munition, die letztes Jahr bei Berlin gefunden wurden, für Anschläge genutzt werden sollten. Außerdem ermittelt die Staatsanwaltschaft wegen mutmaßlicher Agententätigkeit. Ein Verdächtiger, der ist jetzt in Rumänien festgenommen worden, das hat Bundesinnenminister Dobrindt in einem Statement bestätigt.
6: Weil wir in Rumänien auch von einem Anschlagsplan ausgehen und diese Person im Zusammenhang mit den Waffen in Berlin zu sehen ist, gehen wir davon aus, dass auch diese Waffen, diese Munition für Anschlagsplanungen vorgesehen war.
5: Entgegen erster Vermutungen hat Dobrindt Russland dabei nicht direkt beim Namen genannt, stellt aber auch keinen direkten Bezug zum Drohnenvorfall am Leipziger Flughafen her. Ein Hackerangriff hat einige Internetseiten in Sachsen zeitweise lahmgelegt, zum Beispiel die Seite des Verkehrsverbundes Mittelsachsen. Der VMS hat unserem Sender entsprechende Medienberichte bestätigt. Mehr von Janis Müller.
7: Ja, demnach wurden am 7. und 17. Juli Unregelmäßigkeiten festgestellt. Die Internetseite des VMS war jeweils für einige Stunden gar nicht oder nur eingeschränkt erreichbar. Der Betreiber habe die Störung erkannt und schnell behoben. Nach Angaben der Sächsischen Zeitung soll eine pro-russische Hackergruppe hinter den Angriffen stecken. Betroffen gewesen sein sollen auch die Stadtverwaltung Erfurt und die Stiftung Moritzburg.
5: In der spanischen Region Valencia muss der Ort Gatova wegen eines näher rückenden Waldbrandes evakuiert werden. Mehrere hundert Menschen sollen sich sofort Richtung Süden in Sicherheit bringen. Die Flammen im Naturpark Sierra Calderona, vermutlich ausgelöst durch einen Blitzeinschlag, sind schon bedrohlich nah an bewohnte Häuser herangerückt und über dem Ort liegt ein dichter Rauchnebel. Feuerwehr, militärische Kriseneinheit und mehrere Löschhubschrauber kämpfen momentan gegen das Feuer dort. US-Präsident Trump darf seinen umstrittenen Ballsaal auf dem Gelände des Weißen Hauses erstmal weiterbauen. Das hat der oberste Gerichtshof jetzt bestätigt und den Stopp der Bauarbeiten ausgesetzt. Der war vorher von einem Gericht verhängt worden, das weiter unten in der Hierarchie angesiedelt ist. Geklagt hatten Denkmalschützer. Trump begründet die Bauarbeiten des Ballsaals mit der nationalen Sicherheit. Schwere Ausschreitungen am Abend in der ersten Runde des DFB-Pokals der Herren. Die Partie Waldhof-Mannheim gegen Kaiserslautern musste nach einem Platzsturm für längere Zeit unterbrochen werden. Vorher ist auch schon massiv Pyrotechnik gezündet worden und Mannheimer Fans hatten Gegenstände auf Spieler und Betreuer der Kaiserslauterer geworfen. Nach Verlängerung haben die Lauterer dann mit 1:0 gewonnen. Die weiteren Ergebnisse. Stuttgart besiegt Hansa Rostock mit 4:0. Der Karlsruher SC ist nach einem 2:1 bei Preußen Münster weiter und Eintracht Frankfurt hat mit sage und schreibe 11:0 gegen den Fünftligisten SC St. Tönis gewonnen.
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9: In der Nacht kann es immer wieder Regen geben. Zum Teil sind auch kräftige Gewitter und stürmische Böen dabei. Die Temperaturen sinken auf 17 bis 9 Grad. Morgen starten wir mit vielen Wolken ins Wochenende. Vor allem am Vormittag kann es immer wieder Schauer und Gewitter geben. Maxiwerte morgen um 18 Grad. Am Nachmittag und Abend dann zunehmend freundlicher und trocken. Guten Abend auf die Straßen. Da rollt derzeit ohne größere Störungen. Wir wünschen eine gute Fahrt.
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8: Es war einmal eine wunderschöne Moorrübe. Die machte sich zusammen mit 7 kleinen Erbsen und ein paar dicken Kartoffeln auf den Weg, um ein leckeres Essen zu werden. 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
17: Ich bin Yves Simon. Die deutschen Sicherheitsbehörden vermuten, dass zwei Waffen samt Munition, die letztes Jahr bei Berlin gefunden wurden, für Anschläge genutzt werden sollten. Außerdem ermittelt jetzt die Staatsanwaltschaft wegen mutmaßlicher Agententätigkeit. Ein Verdächtiger ist in Rumänien festgenommen worden, Bundesinnenminister Dobrindt.
18: Weil wir in Rumänien auch von einem Anschlagsplan ausgehen und diese Person im Zusammenhang mit den Waffen in Berlin zu sehen ist, gehen wir davon aus, dass auch diese Waffen, diese Munition für Anschlagsplanungen vorgesehen war.
17: Innenminister Dobrindt. Ein Hackerangriff hat einige Internetseiten in Sachsen zeitweise lahmgelegt, zum Beispiel die Seite des Verkehrsverbundes Mittelsachsen. Der VMS hat unserem Sender entsprechende Medienberichte bestätigt. Mehr von Janis Müller.
19: Ja, demnach wurden am 7. und 17. Juli Unregelmäßigkeiten festgestellt. Die Internetseite des VMS war jeweils für einige Stunden gar nicht oder nur eingeschränkt erreichbar. Der Betreiber habe die Störung erkannt und schnell behoben. Nach Angaben der Sächsischen Zeitung soll eine pro-russische Hackergruppe hinter den Angriffen stecken. Betroffen gewesen sein sollen auch die Stadtverwaltung Erfurt und die Stiftung Moritzburg.
17: In der spanischen Region Valencia muss der Ort Gatova wegen eines näher rückenden Waldbrands evakuiert werden. Mehrere hundert Menschen sollen sich sofort in Richtung Süden in Sicherheit bringen, heißt es. Die Flammen im Naturpark Sierra Calderona, die wurden vermutlich durch einen Blitzeinschlag ausgelöst. Sie sind inzwischen bedrohlich nahe an bewohnte Häuser gerückt. US-Präsident Trump darf seinen umstrittenen Ballsaal auf dem Gelände des Weißen Hauses erstmal weiterbauen. Das hat der oberste Gerichtshof jetzt bestätigt und den Stopp der Bauarbeiten ausgesetzt. Der war vorher von einem Gericht verhängt worden, das weiter unten in der Hierarchie angesiedelt ist. Geklagt hatten Denkmalschützer. Trump begründet die Bauarbeiten des Ballsaals mit der nationalen Sicherheit. Schwere Ausschreitungen am Abend in der ersten Runde des DFB-Pokals der Herren. Die Partie Waldhof Mannheim gegen Kaiserslautern musste nach einem Platzsturm für längere Zeit unterbrochen werden. Vorher ist auch schon massiv Pyrotechnik gezündet worden und Mannheimer Fans hatten Gegenstände auf Spieler und Betreuer der Kaiserslauterer geworfen. Nach Verlängerung haben die Lauterer dann mit 1:0 gewonnen. Die weiteren Ergebnisse. Stuttgart besiegt Hansa Rostock mit 4:0. Der Karlsruher SC ist nach einem 2:1 bei Preußen Münster weiter und Eintracht Frankfurt hat mit sage und schreibe 11:0 gegen den Fünftligisten SC St. Tönis gewonnen.
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21: Bis zum Morgen sind viele Wolken am Himmel, immer wieder kann es kräftige Schauer und Gewitter geben, zum Teil auch mit stürmischen Böen, die Nachttemperaturen zwischen 17 und 9 Grad. Am Tag starten wir dann mit vielen Wolken und wieder Schauer und Gewitter, das Ganze bei maximal 18 Grad, am Nachmittag und Abend aber zunehmend freundlicher und trocken. Morgen zum Sonntag viel Sonnenschein, dazwischen nur ganz selten mal ein Schauer bei 20 Grad.
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13: Ich bin Yves Simon. Bundesverkehrsminister Bilger will die Flughäfen in Deutschland besser vor Drohnenangriffen schützen. Damit die Drohnen schnell erkannt werden, kommt jetzt vorerst eine Technik der deutschen Flugsicherung zum Einsatz, wie Bilger gesagt hat.
14: Es gibt ein System im Bereich der deutschen Flugsicherung, das die Detektion, also das Erkennen von Drohnen, nochmal deutlich verbessern kann. Und dieses System können wir sehr kurzfristig zum Einsatz bringen.
13: Hintergrund für die Maßnahme ist die Sprengstoffdrohne neulich am Flughafen Leipzig. Sie hätte mit diesem System früher erkannt werden können. Das wird aber noch nicht alles sein. Bilger hat angekündigt, dass noch mehr Schutzmaßnahmen in der nächsten Zeit dann entwickelt werden. Die Plattform TikTok zahlt in den USA 400 Millionen Dollar, um eine Klage des Justizministeriums wegen mangelhaften Kinderdatenschutzes beizulegen. Die Behörden werfen TikTok und dem Mutterkonzern ByteDance vor, Daten von Nutzern unter 13 Jahren einfach ohne Zustimmung der Eltern gesammelt zu haben. Das Justizministerium hat dem Vergleich jetzt zugestimmt und verweist darauf, dass TikTok seine Datenschutzpraxis inzwischen ja geändert hätte. An einer Schule in Schweden ist ein Mensch bei einem Angriff mit einem Schwert getötet worden. Drei andere Personen wurden noch verletzt. Zwei minderjährige Jungen schweben laut Polizei in Lebensgefahr. Der mutmaßliche Täter, das ist ein 18-jähriger Ex-Schüler der Schule, er ist festgenommen worden. Ein Hackerangriff hat einige Internetseiten in Sachsen zeitweise lahmgelegt, zum Beispiel die Seite des Verkehrsverbundes Mittelsachsen. Der VMS hat unserem Sender entsprechende Medienberichte bestätigt. Mehr von Janis Müller.
15: Ja, demnach wurden am 7. und 17. Juli Unregelmäßigkeiten festgestellt. Die Internetseite des VMS war jeweils für einige Stunden gar nicht oder nur eingeschränkt erreichbar. Der Betreiber habe die Störung erkannt und schnell behoben. Nach Angaben der Sächsischen Zeitung soll eine pro-russische Hackergruppe hinter den Angriffen stecken. Betroffen gewesen sein sollen auch die Stadtverwaltung Erfurt und die Stiftung Moritzburg.
13: Während bei den Männern der DFB-Pokal läuft, ist in der Frauenfußball-Bundesliga schon mal die neue Saison losgegangen und der FC Bayern hat im Auftaktspiel beim hochgehandelten 1. FC Union Berlin gewonnen, souverän mit 4:1. Für die Bayern haben Bühl, Harder, Vigos Dottir und Prost getroffen. Trotz starker Phasen der Berlinerinnen haben die Bayern-Frauen eindrucksvoll gezeigt, warum die Meisterschale die letzten 4 Mal in Folge jedenfalls nach München gegangen ist. Weitere Partien in der Bundesliga finden dann heute statt.
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17: Bis zum Morgen sind viele Wolken am Himmel. Immer wieder kann es kräftige Schauer und Gewitter geben, zum Teil auch mit stürmischen Böen. Die Nachttemperaturen zwischen 17 und 9 Grad. Am Tag starten wir dann mit vielen Wolken und wieder Schauer und Gewitter. Das Ganze bei maximal 18 Grad. Am Nachmittag und Abend aber zunehmend freundlicher und trocken. Morgen zum Sonntag viel Sonnenschein, dazwischen nur ganz selten mal ein Schauer bei 20 Grad.
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